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müssen in der ersten Viertelstunde hinten dicht halten, meine Damen und Herren. Kranke ist zum ersten Mal am Leder. Der Kranke, der Bomber der Nation, Querpass zu seinem Freund, zum Schneckerl Brasker. Ich habe einen Schneckerl. Breitenberger, was macht er denn der Breitenberger? Gibt ihn über zum Schneckerl, zum Brasker, Burschen. Brasker, so schau her, sowas kommt auch vor. Brasker, der Schneckerl.

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willkommen zu A-Friends Electric auf der 92,5, die Sommerpausen-Edition. Das heißt, ich bin relativ schnell hier wieder weg vom Mikrofon. Am selbigen befindet sich Björn Lösekann, aber ich übergebe das ganze musikalische Spektrum heute einem gewissen Herrn aus England, dem das Perfecto-Label gehört. Und jetzt werden es die Kenner vielleicht wissen, es handelt sich um Paul Oakenfold. Der wird in den nächsten 2 Stunden hier für die Musikauswahl verantwortlich sein und an den Plattentellern stehen und einige Klassiker auflegen. Tja, und ich bin dann mal raus aus der Nummer. Viel Spaß mit Paul Oakenfold und einigen, ja, Dance-Klassikern, kann man sagen.

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Das war's mit Friends Electric hier auf der 92.5 Radio Weser TV. An den Plattentellern Paul Oakenfold. Nächste Sendung in 14 Tagen, Sonntagmorgen 10 Uhr. Bis dahin, ciao, tschüss, bye bye, euer Björn Dösekan und Paul Oakenfold.

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Das war Gitkin mit Night Tripper von seinem neuen Album Where the South Winds Wail. Ganz herzlich willkommen bei Latest Pop. Ich bin Marvin Marquardt und wünsche euch viel Spaß.

Aus Wien kommt die siebenköpfige Band Bonjour, von deren aktueller EP How Long Is Forever wir gerade den Track Baby, Am I Delusional hörten. Jetzt Vicky Samtani und ihr Song Think Twice.

0: Das war der Song Maya von Oscar Anton aus Paris, der sagt: There are no rules, only feelings. That's what I love most about music. Weiter geht's mit Kevin Love aus Kanada, der gerne mit Roy Orbison und Brian Ferry verglichen wird. Vor kurzem erschien sein 6. Album voller schöner Tracks. Es heißt Throw My Shadow to the Sun. Daraus heute Forever Feels.
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Das war das Duo Limon Limon aus L.A. mit Feels So Good und Norma Mee, Enkelin der legendären Sängerin Eartha Kitt, mit Any Clearer von ihrem brandneuen Longplayer. Jetzt Daydreamer von The Giving Moon.

Eine spannende neue Ausstellung gibt es im Gastfeld in der Bremer Neustadt. Through the Window. 12 Schwarz-Weiß-Fotografien aus London, in denen Innen und Außen, Realität und Spiegelung ineinander fließen. Ein poetischer Blick auf das Alltägliche und eine Liebeserklärung an den Moment. Alle Infos auf

0: Nach The Giving Moon mit Daydreamer spielte ich A Sea of Orange von der Band Cats Raw, die sich zusammen mit Desert Friends für eine EP ins Studio begeben hatte.
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0: Weiter geht's mit The Moss und Big Blue Moon, Past the Radio mit Getaway Car und Elder Island mit Letters.

Das war zuletzt Henry Morris aus L.A. mit seiner im letzten Monat erschienenen Single Sex with My Ex. Es geht weiter mit der Band Come Goldfish aus dem Londoner Stadtteil Tottenham. Der Track heißt Dream Beam Fever. Danach Slammer Nord aus Wales, den ihr schon kennt, und Kui Pla Khan.

Popmusik ist die wichtigste Kulturform der Gegenwart. Für viele ist sie überlebensnotwendig. Die neuesten und heißesten Tracks gibt's bei mir, Marvin Marquardt, mit Latest Pop auf Radio Weser. Über Lilia Rose, eine 21-jährige Schwedin, findet man im Internet fast nichts. Ihr erster veröffentlichter Song Fortuna transportiert einen Hauch von Schicksal und ganz viel Atmosphäre.

Wie immer steht die Playlist bereits auf meiner Website latestpop.com. Zum Abschluss ein Song wie ein flackerndes Neonlicht in der Nacht. Jolene von der Four-Piece-Band Vegas Water Taxi aus East London. Das Lied ist kurz, intensiv und sofort wieder weg. Knappe 2 Minuten, die hängen bleiben. Ciao!

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Vor 10 Jahren moderierte ich meine erste Sendung. Herzlich willkommen. Bei meiner ersten Sendung hörten Sie zunächst ein Radio Weser TV Jingle. Und erst nach einer unerträglich langen Pause begann ich dann etwas unsicher mit meiner ersten Moderation. Im weiteren Verlauf der Sendung ging es um Ouvertüren. Und mit einer Ouvertüre werde ich denn auch heute meine Sendung beginnen. Natürlich nicht mit derselben Ouvertüre wie vor 10 Jahren. Das war damals die Ouvertüre zum Barbier von Sevilla. Nein, heute soll es noch heiterer zugehen. Wir hören die Ouvertüre zur Fledermaus, der beliebtesten Operette von Johann Strauss Sohn. Es spielen in einer Live-Aufnahme des Neujahrskonzerts 2022 im Wiener Musikvereinssaal die Wiener Philharmoniker unter der Leitung von Daniel Barenboim.

zu Neujahrskonzerten gibt es zumeist spritzig beschwingte Musik. Dasselbe gilt auch für Jubiläen. Und so darf auch in meiner Jubiläumssendung der Champagner nicht fehlen. Stoßen Sie mit mir an auf 10 Jahre Ennos Schätzchen. Unterstützt werden wir dabei von Placido Domingo und dem Philharmonia Orchestra unter der Leitung von Giuseppe Sinopoli. Sie singen und spielen Viva il Vino Spumeggiante, also Es lebe der Schaumwein aus Mascagnis Oper Cavalleria Rusticana.

Und dreimal ist Bremer recht, schon geht es weiter mit Champagner. Einen der beliebtesten Toasts auf die Liebe, das Leben und eben den Champagner hat uns Giuseppe Verdi in seiner Traviata geschenkt. Wieder hören wir einen Ausschnitt aus einem Neujahrskonzert. Diesmal aus dem Theater La Fenice in Venedig, wo Verdis Traviata 1853 uraufgeführt wurde. Am 1. Januar 2023 erklang dort Libiamo. Es sangen unter der Leitung von Daniel Harding die bezaubernde Federica Lombardi, der Tenor Freddy de Tomaso und der Chor des Theaters La Fenice.

Wir wollen heute natürlich nicht nur schäumende Getränke zu uns nehmen, sondern auch ein wenig zurückblicken. In meinen ersten Sendungen habe ich mich außer mit Ouvertüren noch mit Sinatra und Co. und mit der Frage beschäftigt, was man Musik alles antun kann. Da ging es darum, wer bei wem geklaut hat. Geklaut habe ich natürlich auch selbst, nämlich den Titel meiner vierten Sendung. Da ging es um die Liebe und der Titel war Verlangen und Melancholie. Das wiederum war der Titel eines Buches von einem meiner Favoriten unter den Schriftstellern, Bodo Kirchhoff. Nach einer Sendung mit herbstlichen Klängen habe ich in zwei Sendungen meinen eigenen musikalischen Werdegang beschrieben. Ab Sendung 8 hatte ich dann mein eigenes Jingle zur Einleitung meiner Sendung. Ich bin häufiger gefragt worden, woher ich das denn wohl hätte. Allen, die es bis heute nicht wissen, sei es noch einmal verraten. Diese Fanfare habe ich mir natürlich auch stibitzt. Und zwar stammt sie aus Gioachino Rossinis Ouvertüre zu seiner Oper Wilhelm Tell. Diese Ouvertüre hören wir zum Jubiläum in voller Länge. Freuen Sie sich nicht nur auf die Fanfare. Wunderschön lässt sich auch die Flöte vernehmen in ihren Gesprächen mit anderen Holzbläsern. Es spielt das Orchester des Hessischen Rundfunks unter der Leitung von Christoph Eschenbach.

In meinen Sendungen habe ich mich mit vielen Themen beschäftigt. Teils hatten sie einen rein musikalischen Inhalt, zum Beispiel die Form der Symphonie oder die Biografie meines Lieblingskomponisten Franz Schubert. Teils ging es um Jahreszeiten oder ähnliches. Ich widmete mich so profanen Themen wie etwa Geld oder Brücken. Musikalisch habe ich viele Städte wie beispielsweise New York, Paris und insbesondere Wien bereist. Im Gegensatz zu Udo Jürgens war ich schon in New York. Aber als alter Musiker ziehe ich natürlich die Hauptstadt der Musik Wien bei weitem vor. Dort gibt es neben der Musik der Meister, der Wiener Klassik oder der zweiten Wiener Schule unter anderem auch die Musik kleinerer Meister zu entdecken. Vermutlich kannten die meisten von ihnen den Namen Josef Mayseder bis eben nicht. Er war ein Zeitgenosse Beethovens und verhalf als Geiger im Orchester so manchem Werk des Meisters mit zum Erfolg. Dass wir heute seinem kompositorischen Wirken nachspüren können, verdanken wir dem Vorgeiger, das ist eine offizielle Bezeichnung, der zweiten Violinen der Wiener Philharmoniker Raimund Lissy. Den habe ich bei einem heurigen, nein, nicht in Wien, da gehen die Wiener eh nicht hin, sondern in Weißenkirchen im Herzen der Wachau kennengelernt. Er hat die Werke des weitgehend vergessenen Mayseder wieder ausgegraben und dankenswerterweise zur Aufführung gebracht. Und so kommen Sie jetzt in den Genuss des dritten Satzes des ersten Violinkonzerts von Josef Mayseder, einem Rondo, das, obwohl in Moll komponiert, nur so sprüht von fröhlichen Einfällen. Unter der Leitung von Helmut Zehetner spielt das Josef Mayseder Orchester. Die Solovioline wird gespielt von Raimund Lissy.

einigen Abendsendungen habe ich meiner Liebe zum Jazz die Zügel schießen lassen. Heute macht mein Night Train noch einmal Halt in New York, wo im Januar 1938 Benny Goodman und seine Swingband in der ehrwürdigen, eigentlich der klassischen Musik vorbehaltenen Carnegie Hall dem Jazz zum gesellschaftlichen Durchbruch verhalf. Das Publikum war nach etwa 2 Stunden schon ziemlich aus dem Häuschen, als der Schlagzeuger Gene Krupa, für mich bis heute der Größte, mit einem Solo den Höhepunkt des Abends, Sing, Sing, Sing, ein Stück aus der Feder von Louis Prima einleitete. In diesem Stück konnten die Solisten der Band noch einmal in anspruchsvollen Improvisationen ihr Können nachweisen.

Was mich freut, meine Sendungen haben sich im Lauf der ersten 10 Jahre einen wachsenden Zuhörerkreis erschlossen. Dafür danke ich Ihnen allen. Ich danke aber auch meinem Sendeleiter Stefan Henke und seinem Team für ihre Geduld mit mir. Kritik gab es auch. Dem einen sprach ich zu schnell, dem anderen zu langsam. Zustimmung gab es auch. Und die meistens, ja. Einen kleinen Shitstorm musste ich allerdings auch aushalten. Dass ich ein Ave Maria, vorgetragen von Helene Fischer, die Toilette hinuntergespült habe, fand nicht jeder so richtig gut. Ich will ihr daher heute Gerechtigkeit widerfahren lassen. Atemlos durch die Nacht ist sicherlich ein guter Popsong. Und Helene Fischer dafür die richtige Interpretin. Aber wenn sie Ave Maria von Schubert schluchzt, ist und bleibt das leider eine Geschmacklosigkeit. Wir hören sie heute dennoch, und zwar in einem Duett mit Jonas Kaufmann. Es muss was Wunderbares sein, von dir geliebt zu werden. Aus der Operette Im weißen Rössel von Ralf Benatzky. Und damit muss ich Sie jetzt alleine weiterfeiern lassen, denn meine Stunde mit Ihnen ist schon wieder nahezu vorbei. Seien Sie bedankt für 10 Jahre Zuhören und trinken Sie mit mir auf die nächsten 10 Jahre. Nachhören können Sie diese Sendung wie immer unter derspaziergang.de, derspaziergang in einem Wort.de. Ich wünsche Ihnen noch einen schönen Sommer. Es grüßt Sie, Ihr Enno Volkmar.

0: ist.
1: Vielen Dank. Der wunderbare Jonas Kaufmann.
2: Die bezaubernde Helene Fischer.
1: Ach, das war wirklich wunderbar.
2: Na, irgendjemand muss das ja mal sagen. Du kannst ja nicht immer alle Leute anmoderieren und niemand gibt dir ein Kompliment zurück. Das wäre ja furchtbar.
1: Dankeschön, sehr nett von dir.
2: Das hast du sehr verdient.
1: Aber du gehst ja auch bald wieder auf Tournee. Im April geht's los. Ja, und dann kann man auch.
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0: Ja, liebe Hörerinnen und Hörer, herzlich willkommen auf Radio Visa TV zu dieser Sondersendung zum Thema Gut Sandbeck Open Air. Mein Name ist Michael Buch, ich bin für euch hier am Mikrofon zusammen mit Georg Mikschel, der auch Sendeverantwortlicher ist für die nächste Stunde. Hallo Georg.
1: Hallo Michael.
0: Ja, was wollen wir machen hier heute? Wir wollen euch ein bisschen einstimmen auf unser Festival Gut Sandbeck Open Air, das im Juli und August stattfinden wird auf Gut Sandbeck in Osterholz-Scharmbeck. Dazu gleich mehr. Weiter geht's erstmal mit Musik hier vom Fräulein, dem Motte.

Ja, hier kommt das Fräulein und das Fräulein Motte kommt auch zu uns und zwar am zweiten Festivaltag am 1. August bei uns auf Gut Sandbeck Open Air. Ja, was wollen wir hier heute für euch machen? Eine Stunde lang ein bisschen Musik, ein bisschen musikalische Einstimmung auf das Festival, das jetzt dieses Jahr zum 11. Mal stattfindet. Ja, ihr habt schon gehört am Anfang. Zum Beginn der Sendung hörten wir Rob Tognoni mit Power. Und Rob Tognoni hat wirklich Power. Den durften wir 2017 schon mal bei uns erleben. Und dieses Jahr ist er wieder mit dabei. Ein großartiger Gitarrist und Sänger. Tasmanische Wurzeln hat er. Und er hat schon musikalische Anklänge bei Cream, Jimi Hendrix, B.B. King, AC/DC. Und er verschmilzt das zu seinem ganz eigenen Sound. Man nennt ihn den Tasmanischen Teufel. Da freuen wir uns ganz besonders drauf. Und ja, wie gesagt, Fräulein Motte, eine großartige Liveband, die man einfach erleben muss mit dem wunderbaren Fräulein als Frontfrau. Und ja, eine wunderbare Mischung aus Rock, Power, getriebener Energie und ein bisschen Sozialkritik ist auch dabei. Das ist auch immer ganz schön. Ja, wir machen auch gleich mal weiter mit Musik. Als nächstes eine Band. Wir stellen euch heute alle Bands vor, die bei uns spielen. Da haben wir die Crazy Heart Connection. Die Crazy Heart Connection kombiniert originelles Songwriting mit Elementen von Blues und Alternative Rock zu einem eigenen, ganz eigenen Stil, der in keine richtige Schublade passt. Das ist irgendwie Rock, das ist Blues, das ist wild, unverfälscht und echt. Da könnt ihr euch jetzt ein eigenes Bild von machen. Hier ist die Crazy Heart Connection mit dem Midnight Blues.

Ja, die Crazy Heart Connection, da freuen wir uns schon sehr drauf. Wir haben gerade hier nochmal eben ein bisschen geschnackt und gesagt, ja, wunderbare bluesige Stimme von der Frontfrau. Und ja, wenn ihr so eine tolle Atmosphäre live erleben wollt, dann kommt doch einfach zum Gut Sandbeck Open Air. 31.07. und 1. August diesen Jahres auf dem Gut Sandbeck in Osterholz-Scharmbeck. Ein kleines, feines Rock-and-Blues-Festival und die Stimmung ist immer toll und es gibt auch ein Rahmenprogramm. Darüber können wir gleich noch mal ein bisschen weiter schnacken. Jetzt geht's erstmal weiter mit einer Band. Die habe ich letzten Herbst in Bremen live erleben dürfen und ja, ich war hin und weg, weil die haben es geschafft, in einem Begegnungszentrum eine Stimmung zu verbreiten. Die haben alte Leute, die da saßen an ihren Tischen, wo ich gedacht habe, so, naja, ob das richtige Publikum ist für Rock and Blues. Die haben die Leute auf die Tanzfläche gebracht. Die haben für fast 3 Stunden wirklich wunderbare Stimmung erzeugt. Und wir freuen uns sehr, dass wir dieses Jahr sagen können, 409, benannt übrigens nach der Zimmernummer ihres Proberaums, 409 dieses Jahr bei uns live auf den Bühnen des Gut Sandbeck Open Airs. Wir haben 2 Bühnen nämlich. Und ja, deswegen hören wir jetzt The Mission. Ihre Mission von 409 ist dieses Jahr bei uns das Festival am Freitag zu eröffnen. 17 Uhr geht's los, Samstag 15 Uhr. Hier sind 409 oder 409.

0: So, 409, ja. Wer sich jetzt übrigens fragt, gut, Sandbeck Open Air kenne ich nicht. Eigentlich solltet ihr es kennen, wir sind inzwischen überregional bekannt. Aber für alle die, die es wirklich noch nicht kennen, ja, ein kleiner Rückblick mal so, was ist Gut Sandbeck Open Air? Wie ist das überhaupt losgegangen? Und das kann euch der Georg am besten selber erzählen, denn der Georg ist der Begründer und der Vereinsvorsitzende. Ja, Georg, leg mal los.
1: Jo. Also es begann im Jahre 2013 mit einer verrückten Idee von meinem Freund Rudi, der sagte, wir müssten doch eigentlich mal hier in Osterholz-Scharmbeck ein Festival haben. Blues und Rock gibt's hier so viel zu wenig. Und naja, aus so einem Spruch wurde dann ein Gedankenspiel. Ich habe mich infizieren lassen von dieser Idee und war begeistert und dachte, das müsste man doch hinkriegen. Und ich habe dann als erstes mit unserem Bürgermeister gesprochen, der auch ganz schnell zu begeistern war. Die Location, die wir dann zusammen in Osterholz-Scharmbeck gesucht haben, war nicht schwer, denn es war das Gut Sandbeck, ein altes Rittergut aus dem Jahre 1500 und das im Besitz der Stadt ist und uns dafür zur Verfügung gestellt wurde, also mit besten Bedingungen. Ein Burggraben, wir brauchten keine Zäune ziehen. Es gibt eine Infrastruktur mit Strom, Wasser und allem, was man braucht für sowas. Besser konnte es eigentlich gar nicht gehen. Und aus einem Dunstkreis meiner Musikerfreunde ließ sich auch schnell eine Gruppe finden, die sich an dieser Idee auch haben anstecken lassen. Und es wurden dann Sponsoren gesucht, Gastronomen gesucht und zusammen mit der großzügigen Unterstützung der Stadtverwaltung aus Osterholz-Scharmbeck stand dann ein Plan für das erste Gut Sandbeck Open Air im August 2014 zwischen Stadtfest und Burning Q Festival. Also ein Wochenende, an dem keine Konkurrenz am Ort zu erwarten war. 2 Tage, 2 Bühnen, Harley-Show, Rahmenprogramm mit Versteigerung einer Festivalgitarre, einer Verlosung. Das ist so das Wesentliche dieses Plans und er wurde zum Erfolg. Nach dem Festival waren wir uns alle einig, das muss fortgeführt werden. Und nach dem 2. Festival im Jahre 2015 haben wir dann einen

0: einen Verein gegründet, der mit dem sich besser das Ganze durchführen lässt. Und dieser Verein ist die Musikalische Nachwuchsförderung OHZ e.V. Wie dieser Name schon sagt, widmet er sich dem Förderwesen an jungen Musikern und jungen Menschen, die an die Musik heranzuführen sind. Und das machen wir bis heute. Was vor so vielen Jahren, im Jahre 2014, mit einem lokalen Festival anfing, ist inzwischen international geworden. Nur ein paar Beispiele. Julian Sass, Band of Friends mit dem Gallagher-Bassisten Gary McAvoy, Laura Cox, Vanya Sky, also internationale Musiker waren schon auf den Bühnen und genau da machen wir auch weiter in diesem Jahr. Was erwartet die Besucher in diesem Jahr? Das Motto heißt, wie gesagt, Blues and Rock and More. Das Festival mit Flair, der Michael hat schon gesagt, ein kleines, aber familiäres, aber mit einer tollen Atmosphäre. Party auf der einen Seite, für die, die das wollen, aber auch Feinkostmusik für solche, die gerne besten Blues und Rock hören möchten. In diesem Jahr haben wir Highlights mit Weltbühnenerfahrung. Rob Tognoni, ihr habt es schon gehört, der tasmanische Teufel und kein geringerer als Henrik Freischlader werden in diesem Jahr auf den Bühnen sein. Das bewährte Rahmenprogramm mit Versteigerung, Verlosung und Harley-Programm, Show ist selbstverständlich auch dabei. Und was neu ist, neu war im letzten Jahr, wir haben ein Kinderprogramm eingelegt und mit Glücksrad und vielen Spielen für Kinder ist auch hier etwas Neues, was wir in diesem Jahr noch ausgebaut haben. So viel zum Festival 2026.
1: Ja, ich glaube, da können wir uns alle schon mal riesig drauf freuen. Also wir als Veranstalter, wir freuen uns auf jeden Fall. Und ja, jetzt geht's erstmal weiter mit Musik. Cover sind ja auch immer so eine Sache. Viele Bands, gerade am Anfang ihrer Karriere oder wenn sie sich darauf spezialisiert haben, covern lieber, als dass sie selber Songs schreiben. Das muss nicht immer was Schlechtes sein, denn gerade so auf so einem Festival, die Leute wollen einfach, die freuen sich einfach, wenn sie Songs hören, die sie kennen, die sie mitsingen können. Und genau das macht die nächste Band so einzigartig. Melrock aus Bremen mit einer Sängerin, die aus den USA stammt. Ja, und die haben sich vorgenommen, jede Menge Pop- und Rock-Songs, die fast jeder kennt, zu covern. Und da geht's jetzt auch gleich weiter mit ihrer Interpretation des Creedence Clearwater Revival Hits As Long As I Can See the Light.
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0: Ja, Applaus, genau, Applaus für Melrock, As Long As I Can See The Light. Eine Band, die dieses Jahr leider nicht dabei ist, weil sie letztes Jahr ihr Abschiedskonzert gegeben hat. Ja, die gibt's leider nicht mehr, aber eine Osterholz-Scharmbecke-Institution in den Sachen Blues und Rock, das waren Groove mit Georg am Gesang, an der Gitarre, an der Mouth-Harp. Ja, und von Groove hören wir jetzt tatsächlich einen Song in Gedanken an diese großartige Band, den Pennigbüttel Boogie, Georg.
1: Ja, Pennigbüttel Boogie, eine kurze Erklärung zum Namen dieses Songs. Pennigbüttel ist ein Stadtteil der Osterholz-Scharmbecker Kleinstadt und das ist auch der Ort, wo Groove einmal in der Woche Probe hatte in einer Scheune, also der Heimathafen der Band. Und der Pennigbüttel Boogie, der sich denn ja um Pennigbüttel dreht, ist natürlich auch in der Landessprache gesungen, das heißt in Plattdeutsch.

Der Georg hat es eben schon gesagt, wir vom Verein für die Förderung des musikalischen Nachwuchses, das ist der Verein, der hinter dem Festival steckt. Wir fördern den Nachwuchs, wie der Name schon sagt. Ja. Und zwar haben wir unter anderem auch schon vor vielen Jahren eine Band gefördert, Friday 5 PM. Und die haben es geschafft, von der jugendlichen Nachwuchsband in die Profiliga aufzusteigen. Sie sind dieses Jahr tatsächlich wieder bei uns dabei mit ihrer Mischung aus Coverversionen von Bands wie den Red Hot Chili Peppers, Muse, Linkin Park, Neighborhood, Sportsfreunde, Stiller oder Lieb. Und ja, sie haben auch ein bisschen eigenes Material am Start. Leider können wir für euch hier jetzt nichts spielen, weil sie noch nichts veröffentlicht haben. Aber wir sind uns sicher, das wird in Kürze geschehen. Veröffentlicht haben aber die Maniacs aus Braunschweig, eine, ja, wie sie selber sagen, wohl die eine der gefragtesten Pop-Rock-Bands Braunschweigs. 5 Vollblutmusiker, die sich mit ihren selbst komponierten Songs auf den Festivalbühnen so richtig wohlfühlen. Hoffentlich auch bei uns. Obwohl, nein, ich bin mir eigentlich ziemlich sicher, dass sie sich bei uns wohlfühlen werden. Hier sind die Maniacs mit Bird's Eye.

0: Zum 11. Mal findet das Festival dieses Jahr schon statt. Und da blicken wir natürlich auf 10 ereignisreiche Festivals zurück. Georg, was waren denn so deine Highlights in den vergangenen 10 Jahren auf dem Festival?
1: Naja, wenn ich jetzt an Highlights denke, würden wir die Sendung sprengen, denn es sind eine ganze Menge. Ich nehme mal nur 2 heraus. Eins war im Jahre 2015, als die Band Checkin' Up spielte und der Bandleader Michael Gienab beim letzten Lied die Bühne verließ, Gitarre spielenderweise durchs Gelände ging, in eine Wurstbude rein und dann spielte er durch das Fenster der Wurstbude, auf dem er dann so saß und die Beine baumeln lässt. Die spielte und der Wurstbudenbetreiber steckte ihm auch noch eine Bratwurst in den Mund. Michael hat es, glaube ich, geschmeckt und die Menge hat natürlich getobt. Das war eins dieser Highlights. Ein anderes spielte sich ab, als die Band Blues Company, die dienstälteste Bluesband Deutschlands, bei uns auftrat. Die haben wir mit einer Limo auf das Gelände gefahren, direkt vor die Bühne, durch einen Nebel hinaus aus dem Auto geholt und dann auf die Bühne gebracht. Toscho, der Bandleader von Blues Company, träumt noch heute von diesem Anfang eines tollen Auftritts auf Gut Sandbeck im Jahre 2017.
0: Ja, das war wirklich cool. Wir machen weiter mit Musik. Hier ist Vanya Sky mit Runaway.

Vanja Sky mit ihrer großartigen Band aus Kroatien. Die war vor 2 Jahren bei uns Headlinerin. Und dieses Jahr am 1.8. Headliner. Der Georg hat es schon erwähnt. Henrik Freischlader mit seiner Band. Und er wird ein neues Album vorstellen. Precious Time, das diesen Sommer erscheinen soll. Und wir hören jetzt Turn Back the Clock von Henrik Freischlader.

Ja, wir wollen die Uhr aber nicht zurückdrehen. Wir wollen uns freuen auf das Gut Sandbeck Open Air am 31.07. ab 17 Uhr und am 1.08. ab 15 Uhr in Osterholz-Scharmbeck. Wenn ihr Bock habt, schaut doch einfach mal auf www.gutsandbeckopenair.de vorbei und Tickets gibt es an allen bekannten Vorverkaufsstellen und die wunderbaren Hard-Tickets, zum Beispiel im Musicland Osterholz-Scharmbeck. Ja, eine Band haben wir für euch noch. Always Plays at Last, das sind Harp Face and the Heat.

0: So, ja, damit sind wir dann auch schon wieder am Ende der Stunde hier angekommen. Schön, dass ihr zugehört habt. Wir freuen uns auf euch beim Gut Sandbeck Open Air. Ja, ne?
1: Und wer sind wir? Das sind nicht nur der Michael, der hier die Sendung moderiert hat, und auch nicht nur meine Wenigkeit. Es sind die 30 Crewmitglieder, die ehrenamtlich daran arbeiten, dass es zu solch einem Event überhaupt kommen kann. Das sind die Gastronomen, das sind die Harley-Fahrer und alle, die was mit Blues und Rock und More anbieten.

0: anfangen können. Also sagen wir erstmal tschüss.
1: Danke, ja. Danke und tschüss. Und ja, Georg Mikschel war auch der Sendeverantwortliche hier für diese Stunde. Und vielen Dank auch an Radio Weser TV, dass wir hier sein durften. Wir sagen tschüss und bis hoffentlich demnächst in Osterholz-Scharmbeck.

Hallo und willkommen zur zweiten Folge von Herberts Oldie Quiz. Gut gecovert, Originale und Coverversionen von Rock'n'Rollits der späten 50er, Beat und Soulits der 60er Jahre. Vielleicht habt ihr die erste Folge gehört und daran Gefallen gefunden. Das würde mich besonders freuen. Wenn ihr jetzt zum ersten Mal reinhört, sage ich nochmal kurz, wie es geht. Ich spiele von einem Song aus meiner Plattensammlung drei verschiedene Versionen und frage euch, wer sind Interpreten, welche Version ist das Original und welche Fassung gefällt euch am besten. Die Auflösung gibt es immer schon am folgenden Montag auf meiner Homepage www.secondhandlps.de mit Links zu weiteren Informationen, YouTube-Clips oder in der nächsten Folge, also heute in 14 Tagen, für die drei Songs aus dieser Folge. Als erstes die Auflösung aus der letzten Folge. Der erste Titel war Tobacco Road. Hier noch einmal die drei Versionen, nun in der chronologischen Reihenfolge. Die Country-Version von John D. Loudermilk, die war das Original. Er hat den Song 1959 geschrieben und als Single veröffentlicht. Die war aber nur in Australien ein kleiner Charterfolg.

0: Ja. Lourenço hat das Bluespotenzial erkannt und den Song zum Titelsong seines 1963 erschienenen Albums gemacht.
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Es gibt insgesamt 124 Coverversionen von diesem Song, unter anderem von Frank Ifield, Johnny Duncan, The Lords, Bill Ramsey und Paul Kuhn, Jefferson Airplane, Bobby Gentry und vielen anderen mehr. Ich habe für die dritte Variante eine Live-Ausnahme aus dem Beat Club gespielt, die meines Wissens nie auf einer Schallplatte veröffentlicht wurde, die mir jedoch am besten gefällt.

Das war Eric Burdon. Er hat den Titel mit den New Animals in seinem Live-Programm und 1966 im Beat Club gesungen. Die Aufnahme wurde aber damals nicht ausgestrahlt, sondern erst später, 1970, in einer anderen Fassung zusammen mit War. Ich denke, man kann sagen, Lou Rawls und auch Eric Burdon, die haben gut gecovert und das Original weit übertroffen, aber an diesem Titel nicht viel verdient. Einen echten Charterfolg hatte die britische Beat-Gruppe The Nashville Teens, ein sogenanntes One-Hit-Wonder, das unerwartet auftaucht, einen Hit landet und dann wieder aus dem Blickfeld verschwindet.

Diese Fassung kam in den UK Charts auf Platz 6, in den USA auf Platz 14, finanziell jedoch auch eher bescheiden im Vergleich zu den Tantiemen, die Loudermilk für jede Aufführung dieser und aller anderen 124 Coverversionen bis heute bezieht. Das gilt auch für Chris Kenner, der Land of Thousand Dances 1962 geschrieben und gesungen hat. Seine Fassung war das Original. Er hat an den damaligen Hype für Modetänze angeknüpft. Da gab es nicht nur den Twist, auch den Pony, den Watusi, the Mashed Potatoes, the Fish und the Fly. Aber erzählt, wie ich finde, das in einem fast gelangweilten Ton diese Tänze nacheinander auf.

Variation im Rhythmus in der Stimme. Bei Wilson Pickett klang das 4 Jahre später ganz anders. Andere Dynamik, zusätzliche Textelemente mit Na, Na, Na, Na und diesem 1, 2, 3.

Das war 1966. Schon 1965, ein Jahr vorher, haben die Walker Brothers eine Coverversion mit dem Na Na Na Na, beziehungsweise bei ihnen La La La La herausgebracht.

Diese Ergänzung zu dem Original von Chris Kenner kann also gar nicht von Wilson Pickett entwickelt sein, denn das war ja ein Jahr nach den Bronco Buzzers. Wenn man tiefer nachfragt, stellt man fest, dass das bekannte Na Na Na Na von einer Gruppe namens Cannibal and the Headhunters stammt, einer der ersten mexikanisch-US-amerikanisch gemischten Gruppen. Sie haben den Titel 1965 aufgenommen. Im deutschen Wikipedia-Eintrag kommt diese Version gar nicht vor, ist also nicht sonderlich bekannt. Verschiedenen Quellen zufolge war dieses Na Na Na Na auch keine geplante Änderung gegenüber dem Original von Chris Kenner, sondern eine Improvisation während der Aufnahme im Studio, weil der Sänger den Text vergessen hat.

hatte und sich mit Na Na Na Na aus der Bredouille half. Der Produzent aber fand das so gut, dass diese Phrase dann zum Kern des Songs in ihrer Version gemacht wurde und dann von Wilson Pickett übernommen wurde.

Wilson Pickett hat also diese Phrase übernommen, selbst das 1-2-3 hinzugefügt und nicht zuletzt dieses unverwechselbare Ha, damit dem Song einen ganz anderen Drive verschafft. Seine Fassung erreichte Platz 1 in den R&B-Charts, verkaufte über 1 Million Exemplare und Chris Kenner kassierte als Autor mit. Das war bei dem dritten Song aus der ersten Folge Tutti Frutti anders. Ich hatte auf die Unterschiede in den Texten hingewiesen. Man kann sie auf meiner Homepage www.secondhandlps.de direkt vergleichen. Die sexualisierte Fassung von Little Richard mit der Daisy, die ihn liebt und mit ihm etwas macht, was die anderen Boys nicht wissen, hören wir nochmal rein. Wow, Bob, Luma.

Dieser Text wurde von Elvis übernommen, mit der Folge des Boykotts auch seine Version auf einigen weißen Radiostationen.

Jetzt kommen wir zur eigentlichen Raterunde. Wieder drei Versionen von drei neuen Titeln aus meiner Jugendzeit. Als erstes habe ich einen Song mitgebracht, den viele kennen dürften. Aber ich vermute, dass kaum jemand weiß, von wem das Original ist. Wieder spiele ich die drei Versionen in der alphabetischen Reihenfolge des Namens der Interpreten. Und so klingt die Version von einer Gruppe, deren Namen mit einem Buchstaben ziemlich weit vorne im Alphabet.

So, drei verschiedene Versionen und dazu die bekannten drei Fragen. Wie heißen die Interpreten dieser drei Versionen? Welche ist das Original und welche gefällt euch am besten? Auf meiner Homepage www.secondhandlps.de könnt ihr gerne abstimmen. Für die nächste Runde habe ich einen Titel ausgesucht, der noch bekannter sein dürfte, allerdings im Gegensatz zu dem Interpreten der Originalfassung. Seine LP habe ich zufällig in einem Secondhand-Shop in Washington gefunden. Wieder in alphabetischer Reihenfolge, hier die erste Option. Ist weder Rock'n'Roll noch Beat oder Soul, aber schön und gut geeignet für ein Quiz zur Musik der 60er Jahre, weil der Anteil derer, die den Interpreten des Originals kennen, unter 10% liegen dürfte.

So, und als letzten Song für das heutige Quiz habe ich einen sanften Soul-Titel ausgesucht, Spanish Harlem, mit zwei bekannten und einer weniger bekannten Version. Fangen wir mit der letzten an, weil der Name des Interpreten im vorderen Bereich des Alphabets liegt.

Beim letzten Mal hatte ich bei Tutti Frutti auf Textunterschiede hingewiesen. Was Daisy so macht, hört bei dieser und der nächsten Fassung mal genau hin, wo die Rose im Verborgenen wächst.

Der Song Spanish Harlem wurde vom Rolling Stone Magazin zu den 500 Greatest Songs of All Time gewählt, also zu den 500 größten Songs aller Zeiten. Dazu hat diese Fassung hier sicher beigetragen. Aber war sie auch die erste Veröffentlichung oder war die jetzt kommende Fassung früher?

Ich könnte jetzt noch die Versionen von Cliff Richard, Tom Jones, den Mamas und den Papas oder anderen spielen. Oder die deutsche Version von Cliff Richard mit einem völlig anderen Text. Das war auch bei uns ein großer Hit. Das ist die Frage aller Fragen. Meine drei Fragen heißen, wie heißen die drei Interpreten? Welche Fassung ist das Original? Und welche gefällt euch am besten? Die Lösung gibt es wieder in der nächsten Folge, in 14 Tagen. Oder ab Montag schon auf meiner Homepage www.secondhandlps.de mit Links zu YouTube-Videos, Wikipedia-Einträgen und Links, wo man Platten mit diesen Songs erwerben kann, bei Discogs oder auch in meinem Online-Angebot. Für den Rest dieser Stunde beziehen wir die Frage gut gecovert, dieses Mal auf die Rolling Stones. Wie die Beatles haben auch die Stones auf ihren ersten Alben viele US-Titel gecovert. Während die Beatles auch Titel von weißen Interpreten wie Carl Perkins gecovert haben, waren es bei den Stones ausschließlich schwarze R&B-Größen. Auf den ersten drei Alben waren jeweils zwei Drittel der Tracks gecovert. Ich spiele von diesen Alben jeweils einen Song als Beispiel. Hier eine Coverversion von dem zweiten Album, Rolling Stones No. 2.

Das Original ist von dem R&B-Sänger Arthur Alexander aus dem Jahr 1961, von dem die Beatles den Titel Anna gecovert haben. Den hatte ich in der letzten Folge gespielt. Wie Anna soll auch You Better Move On einen autobiografischen Hintergrund haben.

Das Original stammt von den Drifters, einer Gruppe mit häufig wechselnden Mitgliedern, bei diesem Titel hier aufgenommen im Mai 1964 mit Johnny Moore als Leadsänger. Im Gegensatz zu der Blues- und Beat-Version der Stones, hier mit einem Latin-Gitarrenklang passend zum Thema. Die Nummer wurde von den Stones nur in Australien und Südafrika als Single veröffentlicht und war dort mit Nummer 1 in den Charts erfolgreicher als das Original der Drifters. Also zumindest in dieser Hinsicht gut gecovert.

Es gibt noch viele andere gut gecoverte Songs der Stones auf den ersten drei Alben. Da kommen wir in einer der nächsten Folgen drauf zurück. So, das war's für heute. Ich hoffe, die Vergleiche von Original und Cover haben euch genauso viel Spaß gemacht wie mir. Wenn heute Samstag ist, dann könnt ihr morgen um 15 Uhr noch einmal reinhören, um die Interpreten besser zu erkennen. Die Lösungen mit vielen Links findet ihr ab Montag auf meiner Homepage www.secondhandlps.de und im ersten Teil der nächsten Folge von Herberts Oldie Quiz in 14 Tagen. Ich freue mich über Rückmeldungen und Vorschläge gerne in meinem Gästebuch und verbleibe mit herzlichen Grüßen, euer

0: Von den vielen Welten, die der Mensch nicht nur von der Natur geschenkt bekam, sondern sich aus dem eigenen Geist erschaffen hat, ist die Welt der Bücher die größte. Hermann Hesse.
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0: Moin und herzlich willkommen wieder zu Widerhall, der Radiosendung aus der Region für die Region. Von und mit mir, Jens-Uwe Böttcher, aus dem Studio Lilienthal hier auf Radio Weser TV. Zu hören jeden Sonntagnachmittag von 4 bis 5 und wiederholt jeden Mittwochabend von 8 bis 9. Heute habe ich wieder einen besonderen Gast bei mir. Im Grunde Gast ist jetzt ein bisschen schwierig zu sagen. Sie ist nämlich die Hausherrin, Dr. Martina Michelsen. Sie leitet in Lilienthal die Kultur, ist im Rathaus also für Kultur zuständig. In dieser Eigenschaft leitet sie auch die Volkshochschule Lilienthal hier in Murkenshof, unserem Kulturzentrum. Und in der Eigenschaft ist sie auch Leiterin der Bibliothek. Außerdem ist sie nebenbei promovierte Literaturwissenschaftlerin. Was im Programm der Volkshochschule, seit sie hier ist, bei uns deutlich erkennbar ist. Martina, ich danke dir herzlich fürs Kommen. Herzlich willkommen.
1: Hallo.
0: Wir wollen so ein bisschen erstmal über deinen Lebenslauf sprechen und da bist du ja ziemlich weit rumgekommen. Also ich habe jetzt mal gelesen, du bist ja jetzt acht Jahre bei uns und davor bist du über Wolfenbüttel, was natürlich literarisch auch nicht so ganz uninteressant ist, nicht? Die Bibliothek, stimmt, die berühmte. Und ich kann mich erinnern, dass bei Grimmelshausen Simplicissimis auch ein Kapitel, wenn nicht ein ganzer Abschnitt, der Jäger von Wolfenbüttel genannt ist. Nicht? Also was da drin ist, weiß ich jetzt nicht mehr. Ich kann mich nur daran erinnern, Wolfenbüttel ist mir da irgendwo hängen geblieben. Aber das ist ja nicht alles. Du bist ja noch in Heidelberg gewesen, in München, in Freiburg und Heilbronn. Und jetzt bist du bei uns in Lilienthal. Kannst du uns so ein bisschen erzählen, wie das alles so zusammenhängt?
1: Ja, gern. Also erstmal vielen Dank für die Einladung. In Wolfenbüttel bin ich groß geworden, habe da gelebt mit anderthalb, sind meine Eltern da mit meinem Bruder und mir hingezogen. Und als ich 9 Jahre alt war, sind sie nochmal weggezogen nach Heidelberg, wo ich dann meine Schulzeit verbracht habe und auch später einen Teil meines Studiums. Und insofern mit Wolfenbüttel als Literaturstadt habe ich jetzt erst so richtig entdeckt, denn bin ich da zur Grundschule gegangen, wobei wir auch einen Ausflug natürlich gemacht haben, erinnere ich mich, in der 3. Klasse zum Schloss und Lessinghaus und so weiter. Aber es ist schön, da jetzt hier in der Nähe zu sein. Das ist tatsächlich so. Also mit meinem hier hochkommen, wie ich es immer nenne, nach Lilienthal in den Norden, ist schon auch so ein bisschen back to the roots für mich.
0: Ins Tiefland. Die einen sagen hier hoch, die anderen sagen hier runter. Ne?
1: Ich sag hier hoch, aus dem Süden hoch.
0: Ich auch.
1: Ja. Genau. Und dann bin ich in Heidelberg zur Schule gegangen, habe da Abitur gemacht und studiert habe ich dann tatsächlich in München, dann wieder in Heidelberg, war auch zweimal im Ausland. Und habe dann Freiburg, hast du, glaube ich, eben noch genannt. Mhm. Und genau, ich habe meine berufliche Laufbahn, wenn ich das mal so sagen will, begonnen als Schauspieldramaturgin. Und das war auch zunächst Heidelberg, dann Freiburg und dann tatsächlich Heilbronn als letzte Theaterstation.
0: Wie bist du denn überhaupt an die Dramaturgie gekommen? Das ist ja im Grunde eher so ein eher seltener Beruf. Der ist gar nicht so ganz geläufig, oder?
1: Ja, also ich denke, viele Menschen wissen nicht ganz genau, was Dramaturginnen, Dramaturgen machen.
0: Du nimmst mir meine nächste Frage vorweg.
1: Genau, kann ich gleich zwei Sätze gerne dazu sagen. Aber ja, gut, wie bin ich das geworden? Also ich sag jetzt mal, ich bin tatsächlich, seit mich meine Eltern das erste Mal mitgenommen haben ins Theater, unglaublich gern immer ins Theater gegangen. Da war ich 13, wobei das erste Mal war ich schon in einem Kinderstück, Hänsel und Gretel, mit 9. Auch das fand ich wahnsinnig aufregend. Aber dann ab 13 war ich wirklich Theaterfan, muss ich so sagen. Und habe dann irgendwann nach dem Studium überlegt, wie kann ich da hinkommen an so ein Theater. Und dann hat mir eine Freundin empfohlen, Hospitanzen, wie das am Theater heißt, das ist halt ein Praktikum, zu machen. Und das habe ich dann tatsächlich gemacht. In Mannheim habe ich 3 Hospitanzen absolviert, Regiehospitanzen und eine Dramaturgie-Hospitanz. Und habe dann gemerkt und gesehen, dass Dramaturgie ein tolles Feld ist.
0: Ja, dann kommen wir nochmal auf deine Ankündigung zurück. Was ist eigentlich die Aufgabe eines Dramaturgen oder einer Dramaturgin im Rahmen dieser Trias Intendanz, Regie und jetzt Dramaturgie? Das ist, glaube ich, nicht allen geläufig.
1: Nee, wahrscheinlich nicht, weil Dramaturgen sind so mehr im Hintergrund.
0: Die kriegen dann die Dresche, wenn es schief läuft.
1: Ja, kann auch passieren, aber kommt immer drauf an. Also ich hatte Gott sei Dank immer ein ganz gutes Verhältnis, sowohl mit den Regisseurinnen und Regisseuren, mit denen ich gearbeitet habe, auch mit den Intendanten. Also kommt, aber klar, kann so sein, weil die Dramaturgie sitzt tatsächlich gern so ein bisschen zwischen den Stühlen, weil sie, die Personen sind fest am Haus engagiert, auch nur befristet. Deswegen dann oft eben dieses Karussell, sage ich mal, dass man alle paar Jahre in eine andere Stadt geht. Aber sie sind immerhin fest, während ja Regisseure, Regisseurinnen in der Regel keine Festverträge haben, sondern Gäste sind am Haus. Und die Dramaturgie, ich würde es immer so beschreiben, es sind zwei große Aufgabenfelder. Das eine ist die Spielplangestaltung. Das hat dann sehr viel auch mit dem zu tun, was ich hier mache. Also ein Programm machen, dort eben für ein Theater, hier jetzt für eine Volkshochschule, für ein Kulturzentrum. Und das macht man natürlich in Rücksprache mit der Intendanz, auch mit dem einen oder an der anderen Regisseurin, mit denen man eben arbeiten möchte oder schon gearbeitet hat. Also das ist so der eine große Baustein. Und dazu gehört natürlich sehr viel neue Stücke auffinden, lesen, sich mit Übersetzungen beschäftigen und so weiter. Und der zweite große Baustein ist die sogenannte Produktionsdramaturgie. Das heißt, man begleitet eine Inszenierung von den ersten Konzeptionsgesprächen mit Regie, Bühnenbild, Kostümen und was ja alles so dazugehört, bis hin zur Premiere, also bis es dem Publikum präsentiert wird. Und ist da dann, ich habe das immer so ein bisschen so genannt, der zweite Zuschauer nach dem Regisseur, also die Person, die so ein bisschen aus der Distanz gucken sollte. Also die Dramaturgie ist eigentlich nicht auf jeder Probe, sondern immer ab und an mal. Und kann dann mit einer gewissen Distanz aber doch dem ganzen Konzept, dem ganzen Vorhaben verhaftet und zugetan und auch mit ihr entwickelt, wenn es gut ist. Aber mit einer gewissen Distanz schauen, oh, was passiert da auf der Bühne? Und dann kann man sagen, oh, das, was wir vorhatten, sehe ich da jetzt gar nicht. Oder ich würde das so oder so machen. Dann gehört natürlich Programmheft. Die gibt immer mehr Theater, die keine oder kleine Programmzettel oder so nur machen. Zu meiner Zeit gab es noch zum Teil dicke Programmhefte. Oder was heißt dicke, aber schon 30 Seiten, kleinere Formate, aber genau. Oder sowas, das ganze Beiprogramm machen in der Regel, macht die Dramaturgie wie Matineen, Publikumsgespräche. Sie ist auch die Schnittstelle zur Öffentlichkeitsarbeit, also inhaltlich zu überlegen, wie gehen wir mit was raus, wie bewerben wir das Stück. Aber also einmal eben Spielplangestaltung und Produktionsdramaturgie.
0: Wie ist das eigentlich beim Theater? Sucht man erst das Stück aus und dann den Regisseur oder sucht man erst den Regisseur und der bringt das Stück dann mit? Wie läuft das da
1: beide
0: generell?
1: Beide Richtungen, gibt es beides.
0: Beides möglich.
1: So, wenn ich mit einem bestimmten Regisseur, einer bestimmten Regisseurin arbeiten möchte und die haben Vorschläge, ist das natürlich toll und das haben sie sehr oft. Und dann hat ein Theater ja manchmal auch eine bestimmte Vorstellung. Wir wollen, ich sag mal, mindestens zwei zeitgenössische Stücke haben oder wir wollen einen Klassiker oder wir wollen eine Art Projekt oder und das danach richtet man sich dann natürlich auch. Also wir haben schon ein bisschen geguckt, dass es eine Vielfalt gibt. Ich sag mal eben ein älteres Stück und irgendwas zeitgenössisches und auch Texte aus anderen Ländern, dass man nicht nur deutschsprachige Literatur spielt. Und da machen dann, das ist schon eine zentrale Aufgabe der Dramaturgie, da Vorschläge zu machen.
0: Jetzt kommen wir langsam so ganz vorsichtig nach Lilienthal. Wie bist du denn jetzt von der Dramaturgie in das Volkshochschulwesen gekommen?
1: Naja, was ich eben sagte, am Theater gibt es eigentlich nur befristete Verträge, also jedenfalls fürs künstlerische Personal. Dazu gehört die Dramaturgie. Bei den sogenannten Gewerken, also jetzt in der Schlosserei und Malersaal, da gibt es dann auch Festangestellte oder in der Maske, aber die Leitungen sind, also zumindest zu meiner Zeit war es so, die hatten auch nur befristete Verträge. Verwaltung hat dann oft auch unbefristete Verträge. aber eben die Dramaturgie, das sind immer befristete Verträge. Das heißt, wenn ein Intendanzwechsel sich ereignet, bevorsteht, wird man meistens nicht verlängert, weil die neue Intendanz meistens eine eigene Truppe mitbringt. Das ist auch nicht so falsch, weil es eine bestimmte künstlerische Vorstellung ja gibt. Es gibt eine bestimmte Art, Theater zu machen. Und natürlich kann man sich dann da absprechen mit denen, die schon am Haus waren. Aber sehr häufig wollen ja die neu kommen, was neu machen und anders. Und dann passt das unter Umständen nicht. Oder sie bringen wirklich eine eigene Truppe mit. Aber es gibt schon auch, dass jemand aus der Dramaturgie verlängert wird. In meinen Fällen war es nicht so. Und insofern nach Freiburg, da war ein Intendanzwechsel, dann bin ich eben nach Heilbronn gegangen. Und als da wieder ein Intendanzwechsel anstand, hat sich das mit der Volkshochschule, muss ich wirklich so sagen, aufgetan und kam mir sehr gelegen, weil meine Tochter damals, ich glaube 14 oder 15 war und ich da sowieso schon so ein bisschen Magenschmerzen hatte zu denken, oh, jetzt muss man wieder in eine andere Stadt ziehen. Und sie hatte das sowieso schon einmal sehr wacker mitgemacht mit 9 von Freiburg nach Heilbronn. Und sie ging super gerne in Heilbronn auf die Schule. Und dann tat sich das eben mit der Volkshochschule auf. Das war in Heilbronn die Leitung des Programmbereichs Kultur und Kreativität. Und das habe ich super gern dort gemacht. Und habe eben auch schätzen gelernt, dass Volkshochschule wahnsinnig vielfältig ist, also letztlich dann vielfältiger als Theater, so toll Theater ist und ich, also nichts gegen das Theater, aber es gibt halt auch ganz vieles, was für die Arbeit an der Volkshochschule spricht. Also ich konnte irgendwann dann gar nicht mehr sagen, was ich wirklich lieber mache und habe das super gern gemacht und habe dann eben auch, als ich gemerkt habe, ich möchte mich da nochmal verändern, von Heilbronn nochmal woanders hingehen, als meine Tochter im Abitur hatte, habe ich mich auf verschiedene Stellen im Bereich Kultur beworben.
0: Und dann bist du dann vor 8 Jahren zu uns gekommen, nach Lilienthal, und hast dann sozusagen deine dramaturgische Denke umgesetzt in die Programmgestaltung der Volkshochschule.
1: Ja, also eben Programmplanung sicher auch, aber es ist natürlich schon, an einer Volkshochschule sind natürlich ganz andere, also wie soll ich sagen, die Rahmenbedingungen sind schon sehr andere. Mit, weiß ich nicht, wir haben hier 200 Dozentinnen und Dozenten circa, also einen ganzen Pool mit, natürlich an meinem jetzt, in meinem Bereich politische Bildung und kulturelle Bildung, sind es nicht so viele, aber es ist schon anders als am Theater, aber vom Prinzip dieses Planen und auch das Abwägen, was, glaube ich, was interessant und relevant ist und wovon denke ich, dass es die Menschen bewegt, wo ist da eine Schnittmenge, wann platziere ich was, das ist alles, ja, das überlegen sich Menschen am Theater auch, die das Programm gestalten.

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1: Was das wirklich Schöne an diesem Beruf oder an dieser Position hier ist, einen standardisierten Alltag, einen Routinealltag in dem Sinne habe ich gar nicht, sondern bei mir sieht eigentlich fast jeder Tag anders aus. Aber ich kann vielleicht mal erzählen, wie wir tatsächlich zu unseren zwei Programmen pro Jahr kommen. Mhm. Es gibt ja ein Herbst-Winter-Programm und ein Frühjahr-Sommer-Programm. Jetzt gerade planen sind wir in der Zielgeraden, muss ich sagen, haben mehr oder weniger geplant, das Herbst-Winter-Programm 26/27. Und jetzt so ein Tag heute, sage ich mal, sieht dann so aus, dass ich erstens mich um verschiedene Korrekturen kümmere, mich darum kümmere, ob alles auf den Weg gebracht ist fürs Programmheft, einen Termin in Grasberg habe mit dem Bürgermeister, dem, ich sage immer noch neuen, Herrn Rittaler, und unserer Kollegin, die die Nebenstelle in Grasberg betreut. Und dann versuche noch das letzte Angebot auf den Weg zu bringen. Das war vor dem Termin in Grasberg. Ich springe etwas. Ich habe ja eine Reihe hier ins Leben gerufen, Autor, Autorin im Gespräch, wo sich bislang wirklich überregional bekannte Autorinnen, Autoren vorstellen mit Lesung und einem moderierten Gespräch. Und ja, da das eigentlich schon immer recht überregional bekannte Autoren, wie ich eben ja gesagt habe, sind, ist es auch gar nicht mal so leicht, da jemanden zu bekommen. Ich war jetzt dran, Ingo Schulze zu kriegen, den man so kennt von Simple Stories. Der wird im August ein neues Buch herausbringen. Wasser im August, erscheint im August. Und den habe ich auf einer Lesung in Heilbronn jetzt im Frühjahr gehört und fand ihn wirklich auch so toll im Gespräch, dass ich ihn hinterher angesprochen habe. Und er sagte, ja klar, komme ich gerne auch nach Lilienthal. Ich würde es natürlich gerne mit anderen Orten im Norden verbinden. Und die Verlegerin hat es leider bisher hat keine Reise zusammenstellen können, die ihn nach Lilienthal führt. Jetzt bin ich ehrlicherweise dabei, mich um andere Autorinnen oder Autoren auf den letzten Drücker zu kümmern und hoffe, dass ich da noch fündig werde. Das war jetzt zum Beispiel heute ein Teil meines Tages.
2: Ja, aber was mich ein bisschen wundert, ist, dass du gerade gesagt hast, die Verlegerin schafft es nicht, da weitere Termine zusammenzustellen. Unsere Region ist ja an sich schon interessiert am Lesen und an Texten. Wir haben ja Worpswede vor der Tür, wir haben Bremen und Hamburg. Müsste eigentlich alles, aber gut, das müssen die dann selber wissen, wie sie es hinkriegen. Aber erstaunlich ist es schon. Eine andere Frage, die sich mir in dem Zusammenhang stellt, ist, was hast du da für Koordinierungsaufgaben, um die vier Orte irgendwie unter einen Hut zu bringen? Ich kann mir vorstellen, wir sitzen hier in Lilienthal, da ist die Zentrale. Die drei anderen Orte, Ritterhude, Worpswede, Grasberg, fühlen die sich manchmal ein bisschen benachteiligt oder nicht ganz ernst genommen? Oder wie läuft überhaupt die Zusammenarbeit jetzt in der Praxis?
1: Ja, nee, das hoffe ich nicht, dass sie sich benachteiligt fühlen. Aber es ist insofern ein guter Punkt. Als ich hierher kam, war die Nebenstelle ja nur in Ritterhude besetzt, was eine Geschichte hat, weil die Volkshochschule in Ritterhude sie ist älter als die Lilienthaler Volkshochschule. Ritterhude 65 gegründet, Lilienthal 74, wie hoffentlich alle wissen, weil wir vor zwei Jahren 50-jähriges Jubiläum groß gefeiert haben. Und Ritterhude und Lilienthal sind fusioniert. Und Grasberg und Worpswede kamen, das ist jetzt irrelevant, in welchen Abständen und wann, kamen dann auch dazu. Und die Nebenstellen waren nicht personell besetzt. Und als ich hierher kam, dachte ich mir natürlich, ich sage mal in meinem Anfängerleichtsinn, dachte ich mir, Mensch, also da muss man doch noch mehr machen. Und gerade in Worpswede mit Kultur und so. Und habe gesehen, wie schwierig das ist, so in die Fläche zu gehen, was ja eine zentrale Aufgabe ist von Volkshochschulen. Bildung vor Ort, auch Kultur vor Ort, also in die Fläche zu gehen. Und dann, dadurch habe ich mir dann überlegt, habe mit den Bürgermeisterinnen, es waren ja

0: arbeiteten Grasberg und Lilienthal Bürgermeisterinnen, als ich kam. Was habe ich eben gesagt? Grasberg und Lilienthal? Nee, Grasberg und Ritterhude.
1: Ja, ja. Grasberg war ja die Frau Schorfmann. Redet,
0: genau. Und in Ritterhude war Frau Geils. Und habe mit denen auch gesprochen. Das mache ich ja nach wie vor, dass ich versuche, einmal im Jahr mich mit den jeweiligen Bürgermeistern, sind es inzwischen alles, zu treffen. Und habe beschlossen, die Nebenstellen mit einem Mini-Stundenumfang, sind 4 Stunden in der Woche, zu besetzen. Aber das hilft. Da haben wir einmal die Ingrid Görgen-Suckau für Grasberg und jetzt ganz neu Jasmin Kampe für Worpswede. Die Kollegin vorher hat jetzt gerade leider sehr kurzfristig aufgehört, Stella von Roden. Und die sind auch mit so wenigen Stunden wirklich, wirklich hilfreich. Denn sie können zum Beispiel Orte, es ist ganz viel, ist ja ein Problem, an dem wir immer wieder dran sind, ganz besonders für den Gesundheitsbereich, seit das Gebäude am Holze uns nicht mehr zur Verfügung steht, dass wir uns um Räume kümmern müssen. Und das kann man natürlich nur, wenn man vor Ort ist, wenn man den Ort kennt, wenn man mal sagen kann, oh, morgen früh gehe ich mal vorbei und gucke mir das an und ich spreche mit denen. Also das machen jetzt die Kolleginnen und ein Kollege in Ritterhude vor Ort oder auch mal neue Dozentinnen und Dozenten zu begrüßen. Also so, das ist inzwischen die Arbeit mit den Nebenstellen, dass wir Gott sei Dank da jemanden vor Ort haben, die sich kümmern. Aber vieles bleibt natürlich trotzdem, bei so wenig Wochenstunden kann man sich ja vorstellen, bleibt natürlich auch vieles dann doch hier in Lilienthal, auch an den Verwaltungskollegen. Was heißt, bleibt hängen, also ja, ist hier dann zu erledigen.
1: Und wie sieht es denn mit der Programmgestaltung aus bei den 4 Orten? Habt ihr da bestimmte Schwerpunkte auf die Orte verteilt oder wie kommt sowas zustande?
0: Das ist alles eher organisch gewachsen, würde ich sagen. Natürlich habe ich in Worpswede mich darum gekümmert, dass wir da jedes Semester eine Kulturveranstaltung platzieren, die dann in der Ratsdiele stattfindet. Aber in Grasberg, nee. Also es ist eigentlich wirklich so, was dem Kollegen selber auffällt oder wo dann auch mal Einwohnerinnen sagen, ah Mensch, könnten Sie nicht mal hier einen Englischkurs oder so, und dann bemühen wir uns das da auch vor Ort anzubieten. Also eigentlich so, wir haben jetzt nicht in dem Sinne Schwerpunkte. In Ritterhude ist wegen des Schwimmbades haben wir ein relativ großes Schwimmangebot. Worpswede auch ein bisschen, in Grasberg nicht, weil es da gar kein Schwimmbad gibt. Also es ist so ein bisschen, hat das natürlich immer mit den Orten auch zu tun. Aber wir bieten da das an, was sich anbietet. Man wirklich so, wir bieten an, was sich anbietet.
1: Ja, das ist verständlich,
0: was auf uns zukommt.
1: Ja, natürlich. Nochmal zum Thema Programmgestaltung. Hast du das Gefühl, dass ihr eigentlich viel mehr Programm machen könntet, wenn ihr Kapazitäten hättet? Oder müsst ihr im Grunde fischen gehen, um überhaupt Programme zusammenstellen zu können?
0: Nee, wir könnten. Also es gibt viele Ideen, die wir gerne umsetzen würden. Gerade wirklich auch im Projektbereich, im Bereich Lehrgänge. Ich hätte für die Literatur und Kultur Ideen. Das schaffen wir einfach alles nicht. Auch die Kollegin im Gesundheitsbereich, Anja Nachtigall, könnte da, glaube ich, noch mal sehr viel mehr auf die Beine stellen, wenn es da mehr Kapazitäten gäbe. Bei ihr ist es tatsächlich das Raumproblem, sodass sie sich um sehr viele angemietete Räume dann immer kümmern muss, was natürlich viel kleinteilige Arbeit nach sich zieht für die Verwaltung und für sie mit Schlüsseln und Mieten und ist, welches Material ist an welchem Ort und welcher Ansprechpartner ist für dort und für welcher für da zuständig. Dann die Kollegin im Deutschbereich und Sprachen, also meine Stellvertreterin Veronika Völker, die auch für die digitale Bildung verantwortlich ist, die dafür zum Beispiel Medienbildung wirklich ist ja nicht erst seit gestern ein wichtiges Feld und die hat da wirklich auch tolle Ideen und es ist einfach nicht alles zu schaffen. Ich sage dann auch immer, wir machen, was wir können und wir machen eine ganze Menge. Also ich bin zufrieden mit unserem Programm, aber da ist viel Luft nach oben natürlich auch. Aber das ist ja auch das Schöne. Es gibt immer wieder alle möglichen Dinge, die man immer noch machen kann.
1: Das ist schon ein ziemlich dickes Heft, was ihr da rausbringt mit Programm. Also nun bin ich ja nicht der Jüngste und rein Volkshochschulbewusstsein hat eigentlich mit Sprachen angefangen. Mhm. Sind Sprachen eigentlich immer noch das Fundament einer üblichen Volkshochschule? Oder würdest du sagen, dass im Grunde die Schwerpunktthemen, die jetzt bei dir irgendwo im Katalog sind, mehr Raum einnehmen und das Bewusstsein der Kundschaft anders prägen als die Sprachen?
0: Nee, also vielleicht hat sich, was mich freuen würde, hier jetzt durchgesetzt, die Volkshochschule hat immer ein Schwerpunktthema, mal gucken, was wir im nächsten Semester machen. Es gibt bestimmt Teilnehmende, die das so formulieren würden. Mhm. Aber an sich ist natürlich nach wie vor sowohl der Sprachenbereich als auch der Gesundheitsbereich sind die Volumenbereiche an allen Volkshochschulen. Aber auch, das trifft nicht nur für Lilienthal zu, alle Volkshochschulen haben sich inzwischen sehr auf den Weg gemacht. Sie haben leider immer noch manchmal ein bisschen verstaubtes Image. Aber wenn man sich das Programm anguckt, bei fast allen Volkshochschulen heute hier in Niedersachsen, sie haben ein sehr aktuelles Programm mit Themen, die wirklich zeitgemäß sind, eben auch im Bereich politische Bildung, auch im Bereich Kultur. Ich glaube, ich kann schon sagen, dass wir hier in Lilienthal ein besonders starkes Angebot im Bereich Kultur haben. Also sowohl vom Umfang, aber auch von, ich sag jetzt mal, der Qualität derer, die jetzt also hier lesen oder auch Vorträge halten, was einfach damit zu tun hat, dass ich aus dem Kulturbereich komme. Also es gibt ja auch Leitungen, die kommen aus dem Sprachenbereich oder aus dem Management oder aus dem Gesundheitsbereich. Und es hat mit diesem Ort zu tun. Die Volkshochschule ist hier was Tolles, in einem Kulturzentrum untergebracht. Und insofern das nehme ich auch ja als meine Aufgabe wahr, als Kulturbeauftragte der Gemeinde Lilienthal hier für das Kulturzentrum Morgenshof ein gutes Kulturzentrumsprogramm zu machen. Ich habe das rein aus personellen Gründen alles in das fast alles, bis auf die Ausstellungen. Aber das meiste in das VHS-Programm integriert, weil wir in der Volkshochschule tatsächlich personell relativ gut bestückt sind und ich sage jetzt mal ein Backoffice haben mit Anmeldungen entgegennehmen, mit Rechnungen stellen oder Abrechnungen, also Honorare auszahlen und so weiter. Während wir ja für den Kulturbereich, ich habe für die Bibliothek und das Kulturamt 5 Stunden, das ist nicht besonders viel. Und ich hatte großes Glück, dass ich dann noch eine 20-Stunden-Kraft dazu bekommen habe und ja auch sonst noch mal Stunden für die VHS bekommen habe, sodass wir insgesamt, weiß ich nicht, aber keine volle Stelle haben für den Kulturbereich. Aber dadurch, dass ich das sozusagen in einfach den Bereich der kulturellen Bildung in einem Volkshochschulprogramm besonders stark mache, können wir eben auch dieses, wie ich finde, gute Programm für Morgenshof machen, was die Kultur betrifft. Aber vielleicht zurück zur Ausgangsfrage. Nach wie vor sind die Sprachen und die Gesundheit Volumenbereiche bei uns auch. Aber wir haben im Verhältnis zum Durchschnitt anderer niedersächsischer Volkshochschulen einen sehr starken Bereich in der Kultur und der politischen Bildung. Aber alle Volkshochschulen haben sich auch für diesen Bereich auf den Weg gemacht. Und dazu kommt, dass alle Volkshochschulen auch erkennen, dass sie als Begegnungsorte wichtig sind, aber auch noch mehr dem Raum geben müssen. Also Stichworte sozialer Ort, dritter Ort. Mhm. Da haben wir hier natürlich auch eine tolle Voraussetzung. Ich bin da nicht so weit, wie ich gerne sein würde mit der Galerie. Aber dadurch, dass wir ein Kulturzentrum sind oder in einem Kulturzentrum untergebracht sind, die Bibliothek mit im Haus ist, haben wir da die tollsten Voraussetzungen dafür. Andere Städte bauen solche Bildungshäuser, in denen diese Bibliothek und VHS und vielleicht noch irgendeine andere Bildungseinrichtung hineinbringen. Wir haben das hier vor Ort. Ich meine, aber auch da ist natürlich viel Luft nach oben, hier einen dritten Ort zu etablieren. Aber auch das haben alle Volkshochschulen verstanden, dass im Zusammenhang damit, dass die ja, die Begegnungsorte, die sozialen Orte, die es bislang in Gesellschaften gab oder in unserer Gesellschaft gab, immer mehr wegbrechen. Und sowas wie Kneipen, der Bäcker an der Ecke, irgendein kleiner Laden, das, wo die Menschen sich getroffen haben und ausgetauscht und die großen Diskussionen stattgefunden haben. Ich lese gerade einen Roman, wo ich das wunderbar, das zur Geltung kam, also spielt in Italien, aber dennoch, wo ich so dachte, Mensch, ja, so war das früher. Da trafen sich die Leute in der Kneipe und dann wurde wild diskutiert und man ging auch bei aller kontroversen Haltung ging man freundlich miteinander um und wertschätzend und kannte ja auch den, wie der Nachbar das oder jenes sieht. Und das geht ja alles immer mehr verloren und auch im Zuge der ja auch zum Teil tollen Digitalisierung wird es, glaube ich, in den kommenden Jahren immer mehr für die Menschen ein Bedürfnis sein, sich real und analog zu treffen. Und da, auch da haben sich Volkshochschulen sehr auf den Weg gemacht und sehr verändert, das muss man sagen.
1: Wir haben ja jetzt verschiedentlich das Thema Kultur kurz angeschnitten und Literatur auch. Und du hast ja an zwei, drei Stellen erwähnt, dass du immer ein Schwerpunktprogramm hast für das Jahr oder für das Halbjahr. Darauf können wir gleich nochmal kurz eingehen. Wir machen jetzt noch eine kleine Musikpause und dann wollen wir uns mal so ein bisschen über Schwerpunktprogramme unterhalten.
0: Gerne.

0: Unüberhörbar der Titel. It don't mean a thing if it ain't got that swing. Das ist eine historische Aufnahme gewesen mit Duke Ellington und seiner Big Band. Wunderschön, ich höre das immer wieder gerne.
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0: Wir sind immer noch bei Widerhall hier im Studio Lilienthal. Mein Gast heute ist Martina Michelsen, Leiterin der Volkshochschule, das heißt genau genommen Leiterin Kultur in Lilienthal, dann Leiterin der Volkshochschule. Und sie hat seit einigen Jahren sich verschrieben, jedem Jahr oder ist das jedes halbe Jahr? Jedes Semester ein Schwerpunktthema anzubieten. Und in diesem Semester ist das Schwerpunktthema Italien, was mich natürlich viel mehr interessiert, als ich Zeit hatte, das Ganze in Anspruch zu nehmen, leider. Aber Martina, vielleicht erzählst du mal so ein bisschen, wie sowas überhaupt entstanden ist und wie du das einordnest in die Gesamtarbeit der Volkshochschule.
2: Also entstanden ist es dadurch, dass ich es gemacht habe, seit ich hier bin. 2018, als ich hierher kam, habe ich das als einen Baustein sozusagen mitgebracht, zu sagen, ich möchte jedes Semester ein Schwerpunktthema etablieren. Und das liegt daran, dass ich das sowohl, wir das am Theater am Ende in Heilbronn gemacht haben mit Schwerpunktthemen und auch dort, glaube ich auch sogar ich da als Idee eingebracht, immer ein Schwerpunktthema pro Semester zu etablieren. Und ich finde das deswegen schön, weil wir dadurch ein bisschen uns auch selber zwingen, auf bestimmte relevante Themen zu reagieren. Denn wir überlegen uns ja für jedes Semester, was könnte die Menschen interessieren und was halten wir selber für relevant und hoffen, dass das möglichst zusammenkommt.
0: Es gibt auch dem ganzen Programm auch eine gewisse Struktur, nicht? Ein Leitfaden irgendwo, den man ganz anders wahrnimmt, als wenn sowas eigentlich nicht da ist, oder?
2: Ja, einmal das. Das kommt natürlich aufs Schwerpunktthema an. Also am stärksten bestückt wird es schon durch meinen Bereich und mich und meinen Kollegen David Kramer, der im Moment ja in Elternzeit ist, und jetzt die neue Kollegin Susanne Böhm. Und die Kolleginnen im Sprachenbereich und im Gesundheitsbereich sind meistens mit 2 oder 3, je nachdem, was für Themen es natürlich sind, Programmpunkten mit dabei. Aber wir alle, also auch die Kolleginnen, sammeln Themen zusammen. Wir machen dann meistens 2 bis 3 Termine, wo wir uns nur mit dem Schwerpunktthema beschäftigen und Ideen sammeln und uns dann so ein bisschen verteilen, wer kann sich um was kümmern. Und ich finde es wirklich auch deswegen für einen selber so gut, weil wir dadurch ein Stück eben, wie ich schon sagte, auch gezwungen sind, uns auf neues Terrain zu begeben, weil wir jedes Mal neue Kooperationspartner finden, jedes Mal neue Themen für uns erschließen. Das sollte man und tun wir natürlich auch sonst in allen Volkshochschulen. Aber ansonsten ist man natürlich sehr viel eher verleitet, so das Standardprogramm aufzulegen. Und so ist, wie gesagt, wir haben jedes Jahr, weil wir haben meistens so um die 20, 25 Veranstaltungen zum Schwerpunkt. Da gibt es natürlich auch Angebote, die in Anführungszeichen leichtgängig sind. Ich habe zum Beispiel einen Kreativdozenten, der so gut wie jedes Mal dieses Schwerpunktthema bedient, indem er sagt, gut, wir machen italienische Landschaften oder so, ehrlicherweise, ich weiß gerade gar nicht, wie sein Thema da heißt. Oder wir haben ein Wochenendsingen, der macht dann halt italienische Lieder, oder im kommenden Semester werden wir das Schwerpunkt Meere haben, dann machen sie was mit Meer. Also es gibt einige, die sich relativ leicht planen lassen, aber viele Veranstaltungen sind ja wirklich Handarbeit jeweils neu und sind Einzelveranstaltungen, die meistens sehr umfangreich und aufwendig in der Planung sind, aber auch viel Spaß machen, weil man eben tatsächlich irgendwas ganz Neues dann an Land zieht, in der Hoffnung, dass es gut läuft. Manches läuft bombengut und anderes, obwohl man dachte, es wäre ein ganz tolles Angebot, läuft nicht so gut. Aber das Schöne an Volkshochschulen ist ja, das ist auch ein grundsätzlicher Aspekt, den ich an der Volkshochschularbeit toll finde, wir können und dürfen ja alles. wir haben keine fixen Lehrpläne. Doch, in den Deutschkursen gibt es natürlich Lehrpläne. Wenn wir Lehrgänge anbieten, gibt es, also es gibt manchmal Zielgruppen und Lehrgänge, Zielgruppen und Lehrpläne, aber in der Regel können wir anbieten, was wir möchten. Wenn sich herausstellt, es gibt zu wenig Anmeldungen, dann sagen wir es eben möglichst rechtzeitig ab und versuchen es auf irgendeine andere Art nochmal neu. Und es ist also dadurch eine sehr anregende Arbeit, kann ich sagen.
0: Zwischenfrage, bevor wir nochmal zu dem Schwerpunktthema zurückkommen. Wenn du jetzt ein Semesterprogramm hast, das nicht so gut läuft, aus ganz unterschiedlichen Gründen, woran ihr nicht unbedingt schuld sein müsst, und ihr macht ein sattes Minus unterm Strich. Wird das automatisch ausgeglichen vom Gemeindeetat oder wie läuft sowas überhaupt ab finanziell?
2: Also grundsätzlich ist es ja so, dass wir so auf drei Säulen stehen mit der Finanzierung. Das ist die öffentliche die öffentliche Förderung, die Förderung über die Landesmittel. Wir kriegen ja auch einen Zuschuss vom Land, über die Gemeinden. Größter Anteil natürlich, weil hier auch das meiste stattfindet, von der Gemeinde Lilienthal und die Teilnahmegebühren. Und dann gibt es noch quasi als eine vierte Säule Drittmittel.
0: Drittmittel, was soll ich darunter verstehen?
2: Das sind
0: Sponsoring oder Spendengelder?
2: Genau,
0: oder?
2: Ja, also Sponsoring. Also und für Projekte Gelder, wir hatten ja verschiedene Projekte, haben auch jetzt zum Beispiel ein Bundesprogramm Bildung und Teilhabe, das richtet sich an Schülerinnen und Schüler, das wird dann über den Bund finanziert. Wir hatten ja lange Zeit das sogenannte Inge-Projekt inklusive Gemeinden, das wurde über ein ESF finanziert. Und wir hatten ein Programm, das hieß Digital Campus, da hat man für die digitale Infrastruktur Gelder abrufen können und so weiter. Also wir versuchen immer wieder auch Drittmittel einzuwerben. Oder ich hatte auch für den Bereich Literatur mal eine Literaturwoche, die über Bundesmittel finanziert wurde. Und wenn ein Semester nicht so gut läuft, wobei ich das so gar nicht sagen kann, also wir haben bis seit ich hier bin, aber ich glaube auch unter meiner Vorgängerin, immer weniger Minus gemacht, als wir es geplant haben. Aber es wird dann, wir sind defizitfinanziert. So, genau. Wir haben nicht ein bestimmtes Budget, wie das jetzt vielleicht ein Verein oder eine GmbH hat, sondern wir haben, wir planen und sagen, wir werden so und so groß wird unser Defizit aussehen und meistens sieht es weniger groß aus. Aber es ist eigentlich bisher nicht so gewesen, dass wir sagen können, außer während Corona, das Semester so richtig insgesamt schlecht laufen. Es gibt bestimmte Veranstaltungen, die laufen total gut und andere weniger gut und es gibt mal einen Programmbereich, der mehr Teilnehmende zieht als ein anderer, aber dass so ein ganzes Semester wieder irgendwie schlecht laufen würde. Ist Gott sei Dank noch gar nicht passiert. Es läuft insgesamt wirklich gut.
0: Kommen wir zurück zu deinem Schwerpunktthema Italien. Wie ist es gelaufen bisher? Wie lange haben wir noch, bis das Semester vorbei ist? Du hast ja noch ein paar Veranstaltungen im Petto,
2: nicht? Ja, aber das Semester ist nicht mehr lang. Einzelnes kommt noch, aber die großen Veranstaltungen sind rum, auch die großen Abendveranstaltungen zu Michelangelo oder jetzt gerade als letztes zu Boccaccios Decamerone.
0: Da würde ich gerne mal einhaken, Decamerone. Ja. Boccaccio gilt ja als derjenige, der die, sagen wir mal, die Volkssprache oder Italienisch als Volkssprache begründet hat und das im 14. Jahrhundert. Und wenn man sich vorstellt, wann hat Grimmelshausen gelebt? Im 17. Jahrhundert. Also da sind die Italiener uns sprachlich auch in der Hinsicht um einiges voraus. Aber das ist ja dein Thema. Ich bin ja kein Literaturwissenschaftler. Ja. Erzähl uns doch mal ein bisschen was, wie das...
2: Absolut richtig. Also 14. Jahrhundert ist tatsächlich in Italien Start der Renaissance. Man kann sagen Frührenaissance. Also wir waren wirklich Wegbereiter der europäischen Renaissance auf allen Ebenen, muss man sagen, in der Wissenschaft und in allen Künsten, Architektur, Malerei, aber eben auch in der Literatur. Und genau, 14. Jahrhundert gibt es ja drei große, einmal Boccaccio, das ist der jüngste der drei großen, Dante und Petrarca, alles Namen, die viele schon gehört haben, aber deren Werke ja auch dann nicht es ist ja lange her, nicht so leicht zugänglich sind. Aber es lohnt sich, glaube ich, sich mit allen dreien zu beschäftigen. Dante ist sicherlich für uns das Schwierigste mit der göttlichen Komödie. Petrarca hat einen sogenannten Canzoniere, eine große Gedichtsammlung verfasst.
0: Der war ja auch mit Boccaccio befreundet, glaube ich.
2: Die waren beide, gut, die liegen auch ein bisschen enger zusammen. Also Dante ist ja 1265 bereits geboren, ist der älteste von ihnen, aber hat unglaubliche Wirkung gehabt auf die gesamte europäische Literatur. Und Petrarca, es gibt dann den Petrarchismus, ausgehend von Petrarca, eine europäische lyrische Literaturströmung bis ins 17. Jahrhundert eben hinein, von wegen Grimmelshausen, Opitz und so, haben Sonette geschrieben im, also in der Nach,

0: Folge von Petrarca, natürlich dann alles immer sehr sich selbst anverwandelt, ihrem Jahrhundert, ihrem Stil anverwandelt. Und Boccaccio ist eben der mit dem Decamerone, das erste große Prosawerk der europäischen Literatur, die erste große Novellensammlung. Aber alle drei haben, genau was du eben angesprochen hast, was sie wirklich besonders macht, haben eben in ihrer Muttersprache, in diesem Fall Italienisch, geschrieben. Bis da war, und auch noch weiter, also Deutschland eben erst mit Luther, die Volkssprache, wie man sagte, also die Muttersprache, sich durchsetzte, auch als Literatursprache. Aber in Wissenschaft und Literatur war es Latein. Man schrieb Latein.
1: Also eines, worüber ich eigentlich leider nie so richtig nachgedacht habe, das fällt mir jetzt ein, wo du mir das sagst. Shakespeare hat ja sehr viele seiner Theaterstücke in Italien spielen lassen.
0: Genau.
1: War er auch irgendwie beeinflusst von der frühen Renaissance der italienischen? Italienisch konnte er ja, glaube ich, nicht, nee, wenn ich mich
0: nicht,
1: richtig
0: dass ich erinnere. Wüsste, aber er ist auf jeden Fall, genau. Sie spielen in Italien. Er hat Sonettdichtungen. Er hat selber eine große Sonettsammlung geschrieben. Es geht da ja immer um die Liebe zu einer Frau. Bei Petrarca eine Laura von diesem lyrischen Ich. Und bei Shakespeare ist es ja die Dark Lady. genau. Ja. Und das englische Sonett hat einen anderen Aufbau als das italienische und so weiter.
1: Aber
0: das entwickelt sich alles weiter. Aber genau, auch Shakespeare absolut beeinflusst vom Petrarchismus. Und das Interessante vielleicht noch mal zu dieser Muttersprache ist, dass auch die Autoren, diese italienischen gerade genannten Autoren des 14. Jahrhunderts, ihre Werke, die sie auf Latein verfasst haben, das haben sie nämlich alle auch, für bedeutender hielten.
1: Ich habe gelesen, Boccaccio habe das Buch, wie heißt das, Filoccolo geschrieben.
0: Ja.
1: Das sei das erste Buch in sozusagen
0: In Muttersprache,
1: ja. Und darauf baute dann das Decamerone auf, sprachlich. Gilt er denn als Sprachschöpfer oder hat er im Grunde nur das Ohr an den Gassen gehabt?
0: Ja, ich überlege gerade, gilt er als Sprachschöpfer? Er hat das Italienische zur Literatursprache erhoben. Und er hat, das ist auch sehr neuartig, er hat Prosa geschrieben. Also keine gebundene Sprache. Und das ist dann ja die Dramenliteratur. Auch Gedichte haben meistens keine im engeren Sinne gebundene Sprache. Klar, sie füllen nicht die ganze Seite und sie haben eine Art anderen Rhythmus. Manchmal reimen sich Gedichte auch noch. Aber also Reim und Versmaß wird verlassen. Das ist neu. Ich glaube, es hat tatsächlich generell mit der Entwicklung zu tun, dass der neuzeitliche Mensch aus den ihm vorgegebenen Bindungen herauslöst, besonders die religiöse Bindung, ne, sich heraustreten aus den religiösen Bindungen und Dogmen und das Heraustreten aus Bindungen eben auch sprachlich, ungebundene Sprache. Und Prosa ist eben kein Gegensatz zu Dramenliteratur, es wird ja heute oft so verwendet, sondern einfach der Gegensatz zur gebundenen Sprache.
1: Jetzt hast du ja mit Decamerone noch ein bisschen was vor hier bei uns in der Volkshochschule. Was schwebt dir denn, oder nicht, was schwebt dir vor? Das ist ja alles im Plan schon drin, aber was kommt denn noch auf uns zu?
0: Nee, da kommt nichts mehr auf uns zu. Das ist alles
1: schade,
0: vergangen.
1: Aber auch.
0: Ja, es war am Dienstag eine wirklich tolle Lesung mit dem Schauspieler Christoph Jacobi. Bremer Schauspieler und Regisseur und einem Musiker Sebastian Kemper. Die haben Novellen aus dem Decamerone gelesen und ich habe das Decamerone in meinem Literaturkurs behandelt, gemeinsam mit meiner Mitstreiterin, sage ich mal, Gisela von Ohlshausen. Und da haben wir auch einige Novellen besprochen und kleine Auszüge auch gelesen, aber da geht es eigentlich dann mehr so ein bisschen darum, sich dem so auch auf Theorieebene zu nähern. Also das ist alles schon passiert.
1: Wie schade.
0: Aber der Literaturkurs läuft noch. Man kann sich auch im nächsten Semester anmelden. Da wird es aber um die Meere gehen, nicht mehr um Italien.
1: Aber Italien ist natürlich ein schier unerschöpfliches Thema.
0: Ja.
1: Kannst du dir vorstellen, sowas in Zukunft nochmal aufzugreifen? Oder hast du es jetzt das erste Mal abgearbeitet?
0: Ja, also nach 10 Jahren kann man ein gleiches Schwerpunktthema wieder nehmen, würde ich mal so etwa sagen. Aber Italien kann ja trotzdem eine Rolle spielen. Ist ja nicht ans Schwerpunktthema gebunden. Und die italienische Literatur, genau. Also der Literaturkurs, von dem ich jetzt gesprochen habe, der hat 3 Termine pro Semester. Da kann man natürlich nicht viel machen. Aber ich bemühe mich eigentlich immer, verschiedene

0: Epochen abzudecken und auch möglichst unterschiedliche Genres. Jetzt in diesem Fall haben wir eben das Decamerone behandelt, 14. Jahrhundert. Dann haben wir Giovanni Verga, einen Autor, der gar nicht so sehr bekannt ist, auch für Leute, die sich mit Italien gut auskennen, der zu den sogenannten Veristen, das ist der Verismo, ist der die italienische Spielart des Realismus, 19. Jahrhundert, der auch wunderbare Novellen geschrieben hat, die auf Sizilien spielen. Das ist ein sizilianischer Autor und eine sehr viel härtere Literatur, sage ich jetzt mal, ist das, was wir so mit dem Dolce Vita verbinden. Mhm. Und jetzt als letztes werden wir Elsa Morante, auch eigentlich ein klassischer Text fast des 20. Jahrhunderts, La Storia behandeln. Ganz was anderes, aber auch, ja, geht nicht gut aus, sagen wir mal so. Spielt im Rom des Zweiten Weltkriegs und aber sehr, sehr lesenswert. Verbindet sozusagen, also wie der Titel sagt, La Storia, sowohl die Geschichte, aber eben auch La Storia, die erzählte Geschichte, die persönliche Geschichte miteinander. Also sozusagen, was bedeutet es für den Einzelnen, die große Geschichte.
1: Jetzt fällt mir ja gerade eine wunderbare Überleitung ein. Also pro Fläche gibt es ja kaum ein Land auf der Welt, das mehr Küste hat als Italien.
0: Ah, England vielleicht noch.
1: Ja, aber ich glaube, Italien ist ja unheimlich schmal, dürre sozusagen.
0: Ne? Ja,
1: ja, die Meere. Was hast du denn da jetzt mit deiner Crew vor im nächsten Semester? Darfst du da schon was verraten oder müssen wir auf das Programm warten?
0: Ja, eigentlich muss man aufs Programm warten. Es kommt ja bald. Anfang Juli ist es online und Anfang August erscheint das gedruckte Programm.
1: Mach uns mal Appetit.
0: Wir haben auf jeden Fall, glaube ich, wieder eine wunderbare Semestereröffnung. Also das ist ja vielleicht so ein anderer Baustein, den ich hier etabliert habe, dass wir jedes Semester mit einer großen, größeren Eröffnungsveranstaltung aufmachen. Das war jetzt für Italien eine Reise durch die italienische Musik mit dem Quartetto con Brio, vier Musikern von den Bremer Philharmonikern. Und jetzt auch werden wir auch eröffnen mit einer musikalischen Veranstaltung.
1: Wassermusik von Händel, oder?
0: Nee, es sind im Großen und Ganzen Eigenkompositionen von dem Michael Rettich. Das Meer, Bilder der Unendlichkeit, so heißt der Abend. Und es ist ein Pianist, Michael Rettich, und ein Cellist, Clovis Michon, die beide auch schon hier waren mit einer Lesung Zauberberg. Also wirklich sehr zu empfehlen mit Videoinstallationen.
1: Wow. Hier.
0: Ja, und genau, das wird die Semestereröffnung am 11. September.
1: Mhm. Und arbeitet ihr denn in irgendeiner Weise mit dem AWI zusammen, dem Alfred-Wegener-Institut, oder hast du eine ganz andere Richtung vor?
0: Also nee, wir machen ganz viel zu den bremischen Häfen. Mhm. Wir machen einen Besuch, wir haben verschiedene Exkursionen, Marum, Schnur, Überseestadt. Aber Alfred-Wegener-Institut.
1: Ja, Marum ist das Alfred-Wegener-Institut.
0: Ja,
1: passt ja da.
0: Genau, Marum. Ja, stimmt. Marum ist es ja. Mhm. Aber wir wollten da eigentlich auch noch jemanden einladen, aber das hat dann leider nicht geklappt.
1: Ja, mein Dilemma, verehrte Zuhörerinnen und Zuhörer, ist, seit ich diese Sendereihe mache, dass es gegen Ende immer unheimlich spannend wird. Da kommen die richtigen Themen raus und dann muss ich abschneiden, weil die Stunde rum ist. Ich kann mir aber gut vorstellen, Martina, dass wir das nochmal irgendwann fortsetzen und dann etwas mehr in die Tiefe gehen. Erst einmal vielen herzlichen Dank, dass du bei uns warst. Es hat mir Spaß gemacht. Ich habe wieder ein bisschen was gelernt dabei und das freut mich immer. Und das war sie wieder für heute, die Sendung Widerhall von und mit mir, Jens-Uwe Böttcher. Und wenn ihr wollt, schreibt mir doch mal, wie es euch gefällt, um mal einen berühmten Barden zu zitieren. Hier meine E-Mail-Adresse, dialog-böttcher@outlook.com. Ansonsten tschüss, bis zum nächsten Mal.
0: Vielen Dank, tschüss.

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Liebe Hörerinnen und Hörer, an einem wirklich heißen Wochenende begrüßen wir Sie wieder recht herzlich zu einer neuen Ausgabe von Radio DARC. Heute ist es die laufende Nummer 594. Das Datum der Erstveröffentlichung ist Freitag, der 26. Juni 2026. Ich bin Cody Farren und werde Sie durch das Programm führen. Heiß ist nicht nur das aktuelle Wetter, nein, auch in Friedrichshafen am Bodensee geht es momentan heiß her. Dort treffen sich mehr als 10.000 Funkamateure aus aller Welt zum größten europäischen Funkevent. Das ist die Funkfachmesse Ham Radio mit dem traditionellen Bodenseetreffen. Nun, bei so viel Hitze brauchen wir auch einen heißen Song zum Start in diese Sendung. Hier ist Disco aus Schottland. Hier ist Kelly Marie mit Hot.

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1: Heute mit diesen Themen. Europas größte Funkfachmesse, großer Erfolg. Erhebliches Risiko, ferngesteuerte Spielzeuge verstoßen gegen EU-Funknormen. EU-Kommission will Starlink einbremsen und BBC-Sondersendung zum Midwinter in der Antarktis. Am Mikrofon Conny Farren. Die 49. internationale Fachmesse Ham Radio in den Messehallen von Friedrichshafen am Bodensee kann noch vor ihrem Ende eine sehr positive Bilanz ziehen. Sie findet in diesem Jahr erstmalig zusammen mit der Astronomiefachmesse Astro statt und das Fazit sind deutlich mehr als 10.000 Besucher aus aller Welt. Wie immer war die Ham Radio viel mehr als die reine Besucherzahl. Es war das Treffen der internationalen Amateurfunkgemeinschaft schlechthin. Mehr als 380 teilnehmende Händler und Organisationen sowie 120 Vorträge und Workshops in 3 Tagen sprechen für sich. Kurz gesagt, es war volles Programm für die Funkamateure. Das waren teilweise völlig überfüllte Fachvorträge, das viele feilschen um den richtigen Preis auf dem Flohmarkt, der großartige Applaus auf der Aktionsbühne im Foyer, sobald die Gewinner diverser Wettbewerbe geehrt wurden und die vielen persönlichen Begegnungen mit Funkfreunden aus aller Welt. Jugend und Ausbildung war ein großes Thema. Die Lehrerfortbildung, die Contest University und auch wurden wieder die neuesten Trends der digitalen Signalverarbeitung diskutiert. In diesem Sinne auf ein Wiedersehen zur 50. Ham Radio im kommenden Jahr. Die Messe Friedrichshafen hat den Termin für die Jubiläumsausgabe bereits bekannt gegeben. Es ist der 25. bis 27. Juni 2026. Viele Funkspielzeuge für Kinder können Kommunikationsgeräte stören, weil sie die EU-Funknormen nicht einhalten. Das hat eine Testkampagne der Europäischen Kommission ergeben. Die Generaldirektion Binnenmarkt, Industrie, Unternehmertum und KMU ließ insgesamt 88 Produkte für Kinder und Jugendliche untersuchen. Dazu gehörten ferngesteuerte Fahrzeuge, Walkie-Talkies, Kinder-Notebooks, elektronische Haustiere, Roboter sowie Musikplayer und Lautsprecher. Die Ergebnisse hat die Europäische Kommission jetzt veröffentlicht. Sie sind alarmierend. 53 der 88 Produkte fielen in den Labortests durch, darunter 36 von 50 ferngesteuerten Fahrzeugen und 14 von 16 Walkie-Talkies. Im Zentrum der Untersuchung stand die Frage, ob die Geräte Funksignale aussenden, die Notfalldienste, Funkkommunikation und Navigationssysteme stören könnten. Die EU-Marktüberwachungsbehörden sehen darin ein erhebliches Risiko und haben für 22 Produkte sogar Verkaufsverbote verhängt. 7 Anbieter wurden aufgefordert, ihre Produkte zu korrigieren. 58 nicht konforme Produkte wurden zudem in das EU-System ICSMS eingetragen, über das Behörden Testergebnisse europaweit koordinieren können. Als Hauptursachen benennt die Kommission sogenannte Störaussendungen, also Signale außerhalb der notwendigen Bandbreite sowie zu hohe Sendeleistung. Überschreitet sie festgelegte Grenzwerte, können andere Geräte gestört werden. Zusätzlich zu den Labortests prüften die Behörden formale Anforderungen, etwa ob Produkte das CE-Kennzeichen tragen. Warnhinweise vorhanden sind und Anleitungen in der jeweiligen Landessprache beiliegen. 61 Produkte kamen diesen Anforderungen nicht vollständig nach. In der Gesamtbewertung, die beide Prüfkategorien zusammenfasst, erfüllten daher nur 17 der 88 getesteten Produkte alle Auflagen. Rund ein Drittel der getesteten Produkte wurde in China gefertigt, die übrigen in der EU sowie in den USA, Großbritannien und Taiwan. Die Generaldirektion Binnenmarkt empfiehlt Verbrauchern, keine Produkte ohne CE-Kennzeichen zu kaufen. Die Produkttestkampagne wird jedes Jahr von der Europäischen Kommission finanziert und koordiniert Marktüberwachungsmaßnahmen in EU- und EFTA-Ländern. Im Mai 2027 endet das bisherige Frequenzregime für das Satellitenband bei 2 GHz, das für mobile Satellitenanwendungen reserviert ist. Damals waren Inmarsat und Solaris Mobile Nutzer des sogenannten S-Bands. Nach 20 Jahren soll es nun jedoch neu aufgeteilt werden. Und die EU-Kommission will mit ihrem Vorschlag dem US-Satellitenanbieter Starlink von Elon Musk und anderen potenziellen Nicht-EU-Nutzern nur einen kleinen Teil vom Kuchen lassen. Aus Sicht der EU-Kommission geht es dabei um gleich 2 Dinge. Wer die Satelliten zur Verfügung stellt und zu welchen Bedingungen der zur Verfügung stehende Frequenzbereich genutzt werden kann. Große Netzwerke von LEO-Satelliten werden die Weltraumversion von Sendemasten, sagt die zuständige EU-Kommissionsvizepräsidentin Henna Virkkunen. Sie verknüpfen Land- und Weltraumsysteme und zeigen den Weg für zukünftige 6G-Mobilfunknetze. Angesichts einer immer größeren Zahl von Satelliten, die in niedriger bis mittlerer Höhe um den Erdball kreisen und am Boden für mehr oder minder fixe Datenverbindungen sorgen sollen, ist die Aufteilung der verfügbaren Kapazitäten eine höchst politische Entscheidung. Vor allem deshalb, weil dieser Markt von Nicht-EU-Anbietern wie Starlink und Amazons Leo dominiert wird. Ein Drittel des verfügbaren Frequenzspektrums zwischen 1980 und 2010 sowie 2170 und 2200 MHz soll künftig für Behördenkommunikation reserviert sein. Die verbleibenden zwei Drittel sollen sodann hälftig aufgeteilt werden, lautet der Vorschlag der EU-Kommission. Ein Drittel würde demnach für EU-Anbieter reserviert, die neu in den Markt eintreten, womit nicht zuletzt das IRIS-Projekt gemeint sein dürfte. Ein Drittel soll für die Nutzung der etablierten EU- und Nicht-EU-Anbieter zur Verfügung stehen. Die neuen Frequenzbedingungen sollen im übernächsten Jahr in Kraft treten. In einer Studie hat die EU-Kommission die zukünftigen Nutzungsszenarien prüfen lassen und anschließend gezielte Stakeholder befragt, wie das zur Verfügung stehende Satellitenfrequenzspektrum am besten genutzt werden könnte. Die BBC sendet jedes Jahr eine Sondersendung für die Überwinterer des British Antarctic Survey Teams, das auf verschiedenen Forschungsstationen in der Antarktis stationiert ist. Gespielt wurden zur Sonnenwende Musikwünsche sowie Grußbotschaften. Die 30-minütige Sendung ist jedes Jahr reichlich skurril. Sie fand am vergangenen Sonntag, dem 21. Juni 2026, von 21.30 Uhr bis 22 Uhr UTC statt, dem Tag der größten Dunkelheit auf der Südhalbkugel. Zum Einsatz kamen dabei drei Kurzwellenfrequenzen, nämlich 12.070 kHz und 9.460 kHz, beide abgestrahlt aus Wooferton mit derselben Anlage, die auch Radio DARC für seine sonntäglichen Programme nutzt. Zusätzlich gab es ein Relais von Ascension Island im Südatlantik auf 9.510 kHz. Die britischen Sondersendungen speziell für die Antarktis haben eine längere Tradition, vergleichbar mit der legendären deutschen Weihnachtssendung Gruß an Bord, die immer am Heiligen Abend in alle Welt geht und sich an Seeleute richtet, die nicht zu Hause sein können. Das waren unsere heutigen Meldungen aus der Funkwelt für Sie. Der folgende Musiktitel muss unbedingt etwas kommentiert werden. Erinnern Sie sich an das Jahr 1999? Da machte eine skurrile Episode aus dem Fernsehen die Runde. In einer Gerichtsshow auf Sat.1 trat eine sächsische Hausfrau namens Regina Zindler auf. Diese beschwerte sich bei ihrem Nachbarn, weil sein Knallerbsenstrauch durch ihren Maschendrahtzaun an der Grundstücksgrenze wuchs. Seitdem wurde das zu einem geflügelten Wort und Regina Zindler war als Miss Maschendrahtzaun eine Kultfigur im deutschen Fernsehen. Und kaum zu glauben, ihr anschließend zusammen mit Stefan Raab aufgenommener Hit Marmor, Stein und Eisen bricht, ursprünglich von Drafi Deutscher, wurde ein großer Erfolg. Am 5. Mai dieses Jahres ist Regina Zindler leider verstorben. Wir erinnern an sie mit diesem Nummer-1-Hit. Hier ist Miss Maschendrahtzaun.
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Generator. Das ist die letzte noch funktionsfähige Sendeanlage dieser Art und damit gehört er zum UNESCO-Weltkulturerbe. Für den 5. Juli sind zwei Aussendungen in CW geplant. Um 10.30 Uhr im EST, also 8.30 UTC, wird der Sender in Betrieb genommen. Eine Viertelstunde später kommt dann eine Rufschleife und um 11 Uhr im EST, also 9 UTC, wird eine kurze Grußbotschaft ausgesendet. Und das Ganze wiederholt sich dann nochmal 4 Stunden später, also am Nachmittag von 14.30 Uhr bis 15 Uhr im EST, beziehungsweise 12.30 bis 13 UTC, wird noch einmal der Sender hochgefahren, die Testschleife und die Grußbotschaft ausgesendet. Eine Videoübertragung aus dem Sendesaal wird es allerdings dieses Jahr nicht geben. Man konzentriert sich auf den Betrieb der Sendeanlage. Das ist ja nicht mehr so trivial bei so einem historischen Gerät. Und in der Vergangenheit fielen manchmal schon die Sendungen aus, weil man es doch nicht hingekriegt hat. Damit diesmal alles klappt, wird auch schon am 2. oder 3. Juli in der Zeit von 13 bis 16 Uhr MEST, also 11 bis 14 UTC, der Sender getestet. Da sind eventuell kurze Sendungen zu empfangen. Und die Empfangsberichte kann man dann an info@alexander.n.se schicken. Und dann ist auch noch die Amateurfunkclubstation SK6SAQ auf den Bändern aktiv. Geplant sind da die folgenden Frequenzen, je nach Belegung natürlich leicht variierend. 3517,2 kHz CW, 7017,2 kHz CW, 14.017,2 kHz CW, 3.755 kHz LSB und 7.140 kHz LSB, also auf 80, 40 und 20 Meter. Die QSL kann man übers QSL-Büro schicken oder direkt an die Senderbetreiber, dann aber mit Rückporto. Viel Spaß beim Empfangen des Senders auf Längstwelle. Ein Beitrag von Wolf Dieter, Delta Lima 2, Mike Charlie Delta.

Mesh-Netzwerke sind immer gefragter und werden auch von Funkamateuren weltweit eingesetzt, obwohl oder gerade weil zwei der drei Systeme, Meshcom, Meshtastic und Meshcore, nicht auf Amateurfunkfrequenzen arbeiten. Sie nutzen das LoRa, das heißt Long-Range-Protokoll, mit der wenig störanfälligen Chirp-Modulation mit einer sehr geringen Datenrate und daher einer hohen Reichweite im zweistelligen Kilometerbereich, trotz minimaler Sendeleistungen im Milliwatt-Bereich. Jetzt hat sich auch Arte des Themas angenommen. Sie stellen Mesh-Netzwerke weltweit vor, und zwar in der Sendereihe Trex. Da gibt es den Beitrag Off-Grid. Dazu kann man einfach auf Arte.tv nach Mesh oder nach Off-Grid suchen. Der Beitrag wird bis 2029 verfügbar sein, der ist also längerfristig gespeichert. Man kann natürlich auch direkt in einer Suchmaschine nach Mesh und Arte.tv suchen, dann findet man das auch. Der Beitrag stellt dezentrale Funknetzwerke als Alternative zu den kommerziellen Mobilfunknetzen vor. Wir werden in einem kommenden Beitrag näher auf diese Technologien eingehen, die Strom- und Telekommunikationsnetzunabhängige Textkommunikation auch in Notfällen verspricht. Das kann dann also zum Beispiel auf einem Handy angezeigt werden, geht aber nicht über die Handy-Mobilfunknetze. Die sind ja zentral organisiert mit Servern und Netzknoten. Das ist zwar ein leistungsfähiges System, aber anfällig gegenüber Störungen, Naturkatastrophen und auch Überwachung. Die LoRa-Mesh-Netzwerke arbeiten dagegen ähnlich wie Packet Radio früher, ohne große Netzknoten, ohne zentrale Infrastruktur. Das ist dann weniger leistungsfähig, aber dafür auch ausfallsicherer. Wobei einige der Systeme trotzdem ein intelligenteres Routing verwenden, denn das reine Weitergeben der Nachrichten von Knoten zu Knoten, wie in den ersten Packet-Radio-Protokollen, führt sehr schnell zu Verstopfungen. Aber 2024 gelang beispielsweise die Organisation der Rettungsdienste in Tennessee nach den Zerstörungen durch den Hurrikan Helen mit dann noch funktionierenden Mesh-Netzwerken. Anderswo in den USA, in Nevada, in der Wüste, fanden sich auch Mesh-Knoten, welche die Naturschutzbehörde allerdings aufspürt und entfernt, weil sie da nicht genau weiß, wer die eigentlich aufgestellt hat und Drogenhändler als Ursachen vermutet. Naja, warum Drogenhändler ausgerechnet in Nevada in der Wüste sein sollten, das ist fragwürdig. Es wäre eigentlich eine sehr gute Notlösung, wenn jemand in der Wüste in Not gerät. Aber da sieht man, dass halt nicht immer das Verständnis für solche Netzwerke da ist. Und in den USA schon gar nicht. Wie geht das nun ohne Internet oder gar 5G? Und wo ist das interessant? Ja, zum Beispiel auch in Gesellschaften, die zunehmend überwacht werden oder in denen die Regierungen die Telekommunikation von heute auf morgen blockieren können, wie im Iran oder in der Ukraine, wo Russland ja als erstes die Internetstrukturen zerstört hat. Dort wurde dann Starlink verwendet, das aber natürlich sehr teuer ist und auch nicht ausfallsicher. Doch inzwischen sind diese dezentralen und offen zugänglichen Netzwerke nicht nur eine Fantasie von Preppern und Überlebenskünstlern. Arte Trex trifft Mesh-Fans in London, in Barcelona und in der Nähe von Bologna in Italien. In Barcelona installiert das Aktivistenduo Radical Data Repeater Antennen für Mesh-Tastic. In London hat Jack 44, ein britischer Elektronikingenieur und Spezialist für Spionagetechnologien, Tutorials erstellt, um Alternativen zu WLAN für alle zugänglich zu machen. Und in der Region Bologna

Ja, in Italien bietet das von Christina Carnevali ins Leben gerufene Projekt des ultralokalen Netzwerks Antenini, das deckt also ein Dorf ab, den Einwohnern dort, wo die öffentliche Infrastruktur es nicht mehr zulässt, einen gemeinsamen Zugang zum Internet über LibreMesh, das mit WLAN statt LoRaWAN-Mesh-Technik auch höhere Datenraten bietet. Mit kommerziellen Anbietern hatten die Einwohner dort kein Glück und deswegen haben sie es jetzt über Mesh selbst organisiert. Es gibt also viele Anwendungen und ähnlich wie die kleinen Arduino-Computer sind auch die Mesh-Komponenten inzwischen relativ preisgünstig, als Fertigbausteine erhältlich und müssen dann nur entsprechend programmiert und beispielsweise mit einem Smartphone gekoppelt werden. Ein Beitrag von Wolf Dieter, Delta Lima 2, Mike Charlie Delta.

Bei FT8 denkt man an die Kurzwelle, an schwache Signale, die unhörbar aus dem Rauschen dekodiert werden können. Das ist auf den höheren Frequenzbändern jedoch genauso möglich. Deshalb gibt es einen Europa-Aktivitätsabend auf 2 Meter jeden ersten Mittwoch im Monat. Das nächste Mal ist also am 1. Juli. Da trifft man sich auf der Frequenz 144,174 MHz von 17 bis 21 UTC, also 19 bis 23 Uhr MESZ. Da können Kontakte geknüpft werden, neue Locator-Felder gesammelt und die Ausbreitungsbedingungen erkundigt werden. FT8 hat eben auch auf den höheren Bändern faszinierende Möglichkeiten, beispielsweise bei Tropo-Überreichweiten, bei kurzen Öffnungen und manchmal kann man sogar eine echte DX-Station erwischen. Jede Station zählt, egal ob mit großer Antennenanlage oder einfacher Portabelstation. Auch wenn man nur eine vertikal polarisierte Antenne hat, die Aktivität lebt von den Teilnehmern. Weitere Informationen dazu gibt es auf ft8activity.eu/rules, also Regeln, ft8activity.eu/rules. Gemacht wird das Ganze im Standard FT8-Modus, also nicht etwa den VHF-Contest-Mode einschalten. Die Frequenz ist 144,174 und die Zeit ist 17 bis 21 UTC bzw. 19 bis 23 Uhr MESZ. Ein Beitrag von Wolf Dieter, Delta Lima 2, Mike Charlie.

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1: Für alles gibt es Vereine. Kultur, Brauchtum, Musik, Sport, Technik und natürlich auch für den Amateurfunk. Kurzwelle,

0: UKW, Satelliten, Bastel- und Lötprojekte, das alles gibt es hier. Dabei ist der Amateurfunkdienst mehr als nur ein Hobby. Er dient der technischen Bildung, weckt Interesse an Naturwissenschaft und Technik und hat in Not- und Katastrophenfällen eine wichtige Funktion für die Gesellschaft. Schon oft haben die Funkamateure bewiesen, dass sie auch dann noch funken können, wenn sonst nichts mehr geht, beispielsweise nach schweren Erdbeben. Der gemeinnützige Deutsche Amateur-Radio-Club ist mit seinen mehr als 30.000 Mitgliedern in knapp 1.000 Ortsverbänden in ganz Deutschland zu finden. Wir waren zu Besuch bei ECHO 13, das ist die Nummer des Ortsverbandes Hamburg-Alstertal, und haben die dortigen Mitglieder bei ihren Aktivitäten begleitet. Ein Beitrag von Jens Riva.
1: Immer auf der Suche nach Signal. Und am besten geht das für Nils Bent und Christoph Schütte auf dem Dach der Stadtteilschule Bramfeld.
2: Ich melde mich dann, wenn du den Ruder drehen kannst.
3: Eine Richtantenne, die strahlt nicht in alle Richtungen und dadurch erhöhen wir die Sendeleistung. Das ist wie eine Taschenlampe, die strahlt in alle Richtungen. Haben wir aber einen Reflektor vorne, bündeln wir den Lichtstrahl und genau das machen wir auch mit der Antenne. Und damit es dann dahin geht, wo wir hinfunken wollen, wollen wir nach Afrika, drehen wir auf Süden. Und wenn wir nach Westen drehen, dann bekommen wir Amerika rein.
1: Jeden Dienstag trifft sich der Ortsverband Alstertal E13 des Deutschen Amateurradioclubs. Mit fast 170 Mitgliedern ist er einer der größten in der Stadt. Manche sind schon seit fast 50 Jahren dabei. Immer wieder kommen auch Jüngere dazu.
4: Das ist für jeden, für Männlein, Weiblein, meist so ab 10, 11 Jahren kann das losgehen. Also es gibt kleine Funkamateure, die sind 10, 11 Jahre alt und haben schon eine Lizenz.
5: Man lernt daraus. Die haben die Möglichkeit, bei uns bestimmt abzugucken, wie wir die alten, größeren Sachen reparieren oder auch handhaben. Und wenn man heute diese Mikrotechnik sich anguckt, das ist enorm. Und da ist das, was die Jugend natürlich heute auch sehr begeistert.
1: 60 Jahre gibt es den Verein schon. Technikbegeistert sind hier alle und sie helfen sich gegenseitig. Antennen reparieren, Funkgeräte einstellen, auch bei gemeinsamen Ausflügen.
6: Beim Field Day übernachten wir dann eben auch. Da sind wir in Ochsenwerder, hier auch in Hamburg. Wir haben dort unsere Station und die muss halt komplett autark sein, also mit eigener Stromversorgung. Und wir campen dann da fürs Wochenende und funken in der Gruppe.
7: Delta Lima 2, Lima Echo Victor, noch da?
1: Christoph Schütte und seine Mitfunker vom E13 können immer in Kontakt sein. Jeder kann mitmachen zu fast jeder Zeit. Von überall und eigentlich auch fast überall hin.
3: Also was ich mir wirklich noch mal, also persönlich wünschen würde, das wäre wirklich mal noch mal ein Kontakt in die Antarktis. Weil anrufen kann man da nicht. Und ich würde mir dann auch für die Allgemeinheit wünschen, dass dieses Hobby ein bisschen präsenter wird. Weil die Möglichkeiten, die wir haben, die sind enorm.
1: Die Amateurfunker, sie tauschen sich nicht nur im Alstertal aus, sondern mit Gleichgesinnten auf der ganzen Welt.

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1: Ein niederländisches Kriegsschiff ist durch einen analogen Trojaner geortet worden. Analoger Trojaner? Was soll das denn sein? Naja, ganz korrekt ist der Begriff nicht. Der Trojaner war schon digital. Aber er war kein Mail-Anhang und er musste auch nicht angeklickt werden. Sondern ganz klassisch wie das trojanische Pferd hat es ausgereicht, ihn an den Zielort zu bringen. Und tatsächlich musste er eben gar nicht erst geöffnet werden, so wie das Pferd. Er tat sein Werk automatisch bei Ankunft. Ja, was ist da passiert? Nein, das war kein kriegerischer Angriff. Das war ein Versuch eines Journalisten des niederländischen Regionalsenders Omroep Gelderland. Der hat 5 Euro investiert und einen Bluetooth-Tracker, also sowas wie die Apple AirTags, mit einer Postkarte verschickt. Also das war natürlich dann ein besonders flacher Bluetooth-Tracker. Das gibt's schon auch und wie gesagt, ist gar nicht so teuer. Und diese Postkarte hat er dann als vermeintliche Post eines Angehörigen an die HNLMS Evertsen adressiert. Das ist eine niederländische Luftabwehrfregatte, die zum Schutz des französischen Flugzeugträgers Charles de Gaulle vor Raketenbedrohungen eingesetzt wurde. Er hatte dabei keinen Angehörigen in der niederländischen Marine, sondern das niederländische Verteidigungsministerium hat vollständige Anweisungen online zur Verfügung, wie man Post und Pakete an Soldaten und Matrosen der niederländischen Streitkräfte senden kann. Der Trecker war dann am Zielort noch etwa 24 Stunden aktiv und zeigte, wie das Schiff den Hafen von Herakleion auf Kreta verließ und zunächst westlich entlang der Inselküste segelte, bevor sie nach Osten in Richtung Zypern abbog. So einen Tag später, als sich das Schiff in der Nähe von Zypern befand, ist dann die Batterie leer gewesen und der Trecker ging offline. Die Marine behauptet, der Trecker wäre beim Sortieren der Post gefunden und deaktiviert worden. War ja anscheinend nicht so. Das Verteidigungsministerium ändert jetzt allerdings seine Richtlinien und Grußkarten mit Batterien sind in Zukunft verboten. Das Problem ist natürlich, bei Postkarten sieht man das ja oder merkt es, wenn man sie öffnet und sie spielen Musik. Briefe werden dagegen im Gegensatz zu Postkarten bislang nicht durchleuchtet. Die Sicherheitslücke ist also noch nicht geschlossen. Somit ist klar, nicht nur private, sondern auch professionelle Stalker können mit diesen Trackern Unfug anrichten. Und eigentlich alles, was wir uns im normalen Leben bedienen, ob soziale Medien oder auch nur ein normales Android-Handy, können im Militärumfeld eigentlich nicht geduldet werden. Das macht natürlich die Arbeit für die Soldaten noch schwieriger, wenn sie auf die Art von ihren Verwandten abgeschnitten sind. Mancher schafft ja heute keine halbe Stunde, ohne dreimal sein Handy in die Hand zu nehmen. Wenn dasselbe ein Kriegsgegner macht, so eine Postkarte verschickt, dann braucht er anschließend bloß noch einen Marschflugkörper hinterher schicken und die Stimmung der Soldaten ist auf dem Nullpunkt, denn sie sind dann tot. Und natürlich muss man sich auch privat Sorgen machen, wenn plötzlich eine Grußkarte vom Ex in der Post auftaucht, könnte auch weniger lieb gemeint sein, als es ausschaut. Und Funktechnik braucht keine E-Mail oder Computer, um Geheimnisse preiszugeben. Ein Beitrag von Wolf Dieter, Delta Lima 2, Mike Charlie Delta.

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1: Zum Ende dieser Sendung an einem wirklich heißen Wochenende gibt es wie immer als Dreingabe die heißeste Funkwettervorhersage auf Kurzwelle. Da kommen alle News und Entwicklungen auf den Tisch, respektive auf Ihren Kurzwellenempfängern. Unser Spezialist Christian Reiber vom HF-Referat des DARC mit seinem heutigen Blick auf die aktuellen Verhältnisse auf der Sonne, in der Ionosphäre und beim Erdmagnetfeld.
2: Sommer bedeutet Sonnenhöchststand. In der Mitte Deutschlands sind das mehr als 62 Grad, die unser Zentralgestirn mittags über dem Horizont steht. In 6 Monaten, zur Wintersonnenwende, werden es dann nur mehr gut 16 Grad sein. Das reicht dann noch für etwas mehr als 8 Stunden, die die Sonne über dem Horizont steht. Derzeit sind es mit 16,5 Stunden mehr als doppelt so viel. Diese Zahlen machen deutlich, wie viel mehr Energie die Atmosphäre über unseren Köpfen im Moment im Vergleich zum Winter erhält, und natürlich hat das auch weitreichende Folgen für die Ionosphäre. Eine davon ist beispielsweise, dass sich das Gas im Sommer stark aufheizt und sich deswegen ausdehnt. Die für die Kurzwellenausbreitung entscheidenden freien Elektronen verteilen sich dadurch auf ein größeres Volumen. Ihre Dichte sinkt also und damit auch die kritische Frequenz, die gerade noch zur Erde zurückgebrochen wird. Weil andererseits die Nacht so kurz ist, gehen deutlich weniger freie Elektronen durch Rekombination verloren als im Winter. Die kritische Frequenz sinkt daher nachts nicht mehr so stark ab. Daher sieht die MUF-Kurve dieser Tage fast schon ein wenig nach Rauschen aus. Die höchste nutzbare Frequenz wabert in einem recht engen Korridor zwischen 18 und 21 MHz hin und her. Nur ab und zu verlässt sie den

in Richtung 14 MHz nach unten und 25 MHz nach oben. Die Tag-Nacht-Unterschiede sind also sehr gering und solange keine Störungen das Bild trüben, kann man auf dem 20- und 17-Meter-Band schon fast von Dauerbetrieb sprechen. Die Störungen, also vor allem ein sehr unruhiges Erdmagnetfeld, waren in der letzten Woche tatsächlich kein großes Thema. Nur am letzten Wochenende war etwas mehr Unruhe vorhanden, ansonsten war es weitgehend ruhig. Die Sonnenaktivität ist derweil auf dem Rückzug. Die größte sichtbare Region 4465 baut mehr und mehr ab, die Zahl der sichtbaren aktiven Regionen ist zurückgegangen und was noch da ist, ist klein und magnetisch einfach. Der solare Flux fiel daher auf 110 Einheiten. Auch die nächsten Tage werden recht störungsarm sein und ob die aktuell wirksamen, aber recht kleinen koronalen Löcher noch Unruhe reinbringen, ist eher fraglich. Etwas mehr Nachschub an aktiven Regionen von der Sonnenrückseite wird für dieses Wochenende erwartet. Einen signifikanten Aufschwung wird es aber noch nicht bringen. Danach kommen dann aber weitere Fleckengruppen und Mitte der Woche erwarten wir dann die ehemals sehr aktive Region 4455 zurück. Das lässt einen moderaten Anstieg der Sonnenaktivität erwarten mit einem solaren Flux, der sich von 110 Einheiten kommend bis 140 entwickeln kann. Tagsüber ist das meiste DX auf 20 und 17 Meter zu erwarten. 15 Meter öffnet ebenfalls, aber nicht zuverlässig. Nachts wird das 20 Meter Band meist durchgehend nutzbar bleiben. Sporadik E ist auf 10, 6 und 4 Meter weiter fast täglich anzutreffen. Auf 6 Meter werden auch immer wieder Kontakte nach Nordamerika gelockt. Und auch auf 2 Meter tut sich was. Good DX.

das war's nun für heute. Wir sind leider schon wieder am Ende von Radio DARC angelangt. Die Sendung der vergangenen Stunde war ein Programmbeitrag des gemeinnützigen Deutschen Amateur-Radioclubs im Rahmen der Sendefolgen unserer Übernahmepartner. Redaktion und Musikauswahl hatte Rainer Englert, Delta Foxtrot 2, November Uniform. Wir hoffen, die Sendung hat Spaß gemacht. Wenn ja, sagen Sie es doch einfach weiter. Wenn Sie wollen, hören wir uns nächste Woche wieder. Gleiche Zeit, gleiche Frequenz. 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Auf Wiederhören. Moin, tschüss, servus und 73, gut DX. Bis zum nächsten Mal.

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